0: der Donnerstag in der Pfingstoktave. In der Unikatrice geht dieses Danke an den Überleitern.
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Gracias.

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Familienpflege oder Psychologen.

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eine Fähigkeit bekommen hat.

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Danke, Vater, im Namen des Vaters, des Sohnes und des Heiligen Geistes. Amen.

0: Im Namen des Vaters und des Sohnes und des Heiligen Geistes. Amen. Ich glaube an Gott,
1: den allmächtigen Vater, Schöpfer des Himmels und der Erde, und an Jesus Christus, seinen eingeborenen Sohn, unseren Herrn, der empfangen ist vom Heiligen Geist, geboren aus Maria, der Jungfrau, gelitten unter Pontius Pilatus, gekreuzigt, gestorben und begraben, abgestiegen zu der Hölle, am dritten Tage wieder aufgestanden von den Toten, aufgefahren in den Himmel, sitze zur Rechten Gottes des allmächtigen Vaters, von dannen erkommen wird zu richten den Lebendigen und die Toten. Ich glaube an den Heiligen Geist, die heilige katholische Kirche, Gemeinschaft der Heiligen, Nachlass der Sünden, Auferstehung des Fleisches und das ewige Leben. Amen.
0: Vater unser, der du bist im Himmel, geheiligt werde dein Name. Zu uns komme dein Reich, dein Wille geschehe, wie im Himmel als auch auf Erden.
1: Unser tägliches Brot gib uns heute und vergib uns unsere Schuld, wie auch wir vergeben unseren Schuldigern. Und führe uns nicht in Versuchung, sondern erlöse uns von dem Übel.
0: Gegrüßet seist du, Maria, voll der Gnade, der Herr ist mit dir. Du bist gebenedeit unter den Weibern. Und gebenedeit ist die Frucht deines Leibes, Jesus, der in uns den Glauben vermehren.
1: Heilige Maria, Mutter Gottes, bitte für uns Sünder, jetzt und in der Stunde unseres Todes. Amen.
0: Gegrüßet seist du, Maria, voll der Gnade, der Herr ist mit dir. Du bist gebenedeit unter den Weibern. Und gebenedeit ist die Frucht deines Leibes, Jesus, der in uns die Hoffnung stärkt.
1: Heilige Maria, Mutter Gottes, bitte für uns Sünder, jetzt und in der Stunde unseres Todes. Amen.
0: Gegrüßet seist du, Maria, voll der Gnade, der Herr ist mit dir. Du bist gebenedeit unter den Weibern, und gebenedeit ist die Frucht deines Leibes, Jesus, der in uns die Liebe entzündet.
1: Heilige Maria, Mutter Gottes, bitte für uns Sünder, jetzt und in der Stunde unseres Todes. Amen.
0: Ehre sei dem Vater und dem Sohn und dem Heiligen Geist.
1: Wie es war am Anfang, so auch jetzt und alle Zeit und die Ewigkeit. Amen.
0: Vater unser, der du bist im Himmel, geheiligt werde dein Name. Zu uns komme dein Reich. Dein Wille geschehe wie im Himmel, als auch auf Erden.
1: Unser tägliches Brot gib uns heute und vergib uns unsere Schuld, wie auch wir vergeben unseren Schuldigern. Und führe uns nicht in Versuchung, sondern erlöse uns von dem Übel. Amen.
0: Gegrüßet seist du, Maria, voll der Gnade, der Herr ist mit dir. Du bist gebenedeit unter den Weibern, und gebenedeit ist die Frucht deines Leibes, Jesus, der für uns Blut geschwitzt hat.
1: Heilige Maria, Mutter Gottes, bitte für uns Sünder, jetzt und in der Stunde unseres Todes. Amen.
0: Gegrüßet seist du, Maria, voll der Gnade, der Herr ist mit dir. Du bist gebenedeit unter den Weibern, und gebenedeit ist die Frucht deines Leibes, Jesus, der für uns Blut geschwitzt hat.
1: Heilige Maria, Mutter Gottes, bitte für uns Sünder, jetzt und in der Stunde unseres Todes. Amen.
0: Gegrüßet seist du, Maria, voll der Gnade, der Herr ist mit dir. Du bist gebenedeit unter den Weibern, und gebenedeit ist die Frucht deines Leibes, Jesus, der für uns Blut geschwitzt hat.
1: Heilige Maria, Mutter Gottes, bitte für uns Sünder, jetzt und in der Stunde unseres Todes. Amen.
0: Gegrüßet seist du, Maria, voll der Gnade, der Herr ist mit dir. Du bist gebenedeit unter den Weibern, und gebenedeit ist die Frucht deines Leibes, Jesus, der für uns Blut geschwitzt hat.
1: Heilige Maria, Mutter Gottes, bitte für uns Sünder, jetzt und in der Stunde unseres Todes. Amen.
0: Gegrüßet seist du, Maria, voll der Gnade, der Herr ist mit dir. Du bist gebenedeit unter den Weibern, und gebenedeit ist die Frucht deines Leibes, Jesus, der für uns Blut geschwitzt hat.
1: Heilige Maria, Mutter Gottes, bitte für uns Sünder, jetzt und in der Stunde unseres Todes. Amen.
0: Gegrüßet seist du, Maria, voll der Gnade, der Herr ist mit dir. Du bist gebenedeit unter den Weibern, und gebenedeit ist die Frucht deines Leibes, Jesus, der für uns Blut geschwitzt hat.
1: Heilige Maria, Mutter Gottes, bitte für uns Sünder, jetzt und in der Stunde unseres Todes. Amen.
0: Gegrüßet seist du, Maria, voll der Gnade, der Herr ist mit dir. Du bist gebenedeit unter den Weibern, und gebenedeit ist die Frucht deines Leibes, Jesus, der für uns Blut geschwitzt hat.
1: Heilige Maria, Mutter Gottes, bitte für uns Sünder, jetzt und in der Stunde unseres Todes. Amen.
0: Gegrüßet seist du, Maria, voll der Gnade, der Herr ist mit dir. Du bist gebenedeit unter den Weibern, und gebenedeit ist die Frucht deines Leibes, Jesus, der für uns Blut geschwitzt hat.
1: Heilige Maria, Mutter Gottes, bitte für uns Sünder, jetzt und in der Stunde unseres Todes. Amen.
0: Gegrüßet seist du, Maria, voll der Gnade, der Herr ist mit dir. Du bist gebenedeit unter den Weibern, und gebenedeit ist die Frucht deines Leibes, Jesus, der für uns Blut geschwitzt hat.
1: Heilige Maria, Mutter Gottes, bitte für uns Sünder, jetzt und in der Stunde unseres Todes. Amen.
0: Gegrüßet seist du, Maria, voll der Gnade, der Herr ist mit dir. Du bist gebenedeit unter den Weibern, und gebenedeit ist die Frucht deines Leibes, Jesus, der für uns Blut geschwitzt hat.
1: Heilige Maria, Mutter Gottes, bitte für uns Sünder, jetzt und in der Stunde unseres Todes. Amen.
0: Ehre sei dem Vater und dem Sohn und dem Heiligen Geist.
1: Wie es war am Anfang, so auch jetzt und alle Zeit und die Ewigkeit. Amen.
0: O mein Jesus,
1: verzeih uns unsere Sünden, bewahre uns vor dem Feuer der Hölle, führe alle Seelen in den Himmel, besonders jene, die deiner Barmherzigkeit am meisten bedürfen.
2: Vater unser, der du bist im Himmel, geheiligt werde dein Name, zu uns komme dein Reich, dein Wille geschehe wie im Himmel, also auch auf Erden.
1: Unser tägliches Brot gib uns heute und vergib uns unsere Schuld, wie auch wir vergeben unseren Schuldigern. Und führe uns nicht in Versuchung, sondern erlöse uns von dem Übel. Amen.
2: Gegrüßet seist du, Maria, voll der Gnade, der Herr ist mit dir. Du bist gebenedeit unter den Weibern und gebenedeit ist die Frucht deines Leibes, Jesus, der für uns gegeißelt worden ist.
1: Heilige Maria, Mutter Gottes, bitte für uns Sünder, jetzt und in der Stunde unseres Todes. Amen.
2: Gegrüßet seist du, Maria, voll der Gnade, der Herr ist mit dir. Du bist gebenedeit unter den Weibern und gebenedeit ist die Frucht deines Leibes, Jesus, der für uns gegeißelt worden ist.
1: Heilige Maria, Mutter Gottes, bitte für uns Sünder, jetzt und in der Stunde unseres Todes. Amen.
2: Gegrüßet seist du, Maria, voll der Gnade, der Herr ist mit dir. Du bist gebenedeit unter den Weibern und gebenedeit ist die Frucht deines Leibes, Jesus, der für uns gegeißelt worden ist.
1: Heilige Maria, Mutter Gottes, bitte für uns Sünder, jetzt und in der Stunde unseres Todes. Amen.
2: Gegrüßet seist du, Maria, voll der Gnade, der Herr ist mit dir. Du bist gebenedeit unter den Weibern und gebenedeit ist die Frucht deines Leibes. Seist du, Maria, voll der Gnade, der Herr ist mit dir. Du bist gebenedeit unter den Weibern.

0: der für uns gegeißelt worden ist.
1: Heilige Maria, Mutter Gottes, bitte für uns Sünder, jetzt und in der Stunde unseres Todes. Amen.
0: Gegrüßet seist du, Maria, voll der Gnade, der Herr ist mit dir. Du bist gebenedeit unter den Weibern und gebenedeit ist die Frucht deines Leibes, Jesus, der für uns gegeißelt worden ist.
1: Heilige Maria, Mutter Gottes, bitte für uns Sünder, jetzt und in der Stunde unseres Todes. Amen.
0: Gegrüßet seist du, Maria, voll der Gnade, der Herr ist mit dir. Du bist gebenedeit unter den Weibern und gebenedeit ist die Frucht deines Leibes, Jesus, der für uns gegeißelt worden ist.
1: Heilige Maria, Mutter Gottes, bitte für uns Sünder, jetzt und in der Stunde unseres Todes. Amen.
0: Gegrüßet seist du, Maria, voll der Gnade, der Herr ist mit dir. Du bist gebenedeit unter den Weibern und gebenedeit ist die Frucht deines Leibes, Jesus, der für uns gegeißelt worden ist.
1: Heilige Maria, Mutter Gottes, bitte für uns Sünder, jetzt und in der Stunde unseres Todes. Amen.
0: Gegrüßet seist du, Maria, voll der Gnade, der Herr ist mit dir. Du bist gebenedeit unter den Weibern und gebenedeit ist die Frucht deines Leibes, Jesus, der für uns gegeißelt worden ist.
1: Heilige Maria, Mutter Gottes, bitte für uns Sünder, jetzt und in der Stunde unseres Todes. Amen.
0: Ehre sei dem Vater und dem Sohn und dem Heiligen Geist.
1: Wie es war am Anfang, so auch jetzt und alle Zeit und in Ewigkeit. Amen.
0: O mein Jesus,
1: verzeih uns unsere Sünden, bewahre uns vor dem Feuer der Hölle, führe alle Seelen in den Himmel, besonders jene, die deiner Barmherzigkeit am meisten bedürfen.
2: Vater unser, der du bist im Himmel, geheiligt werde dein Name, zu uns komme dein Reich, dein Wille geschehe wie im Himmel, als auch auf Erden.
1: Unser tägliches Brot gib uns heute und vergib uns unsere Schuld, wie auch wir vergeben unseren Schuldigern. Und führe uns nicht in Versuchung, sondern erlöse uns von dem Übel.
2: Gegrüßet seist du, Maria, voller Gnade, der Herr ist mit dir. Du bist gebenedeit unter den Weibern. Und gebenedeit ist die Frucht deines Leibes, Jesus, der für uns gegeißelt worden ist.
1: Heilige Maria, Mutter Gottes, bitte für uns Sünder, jetzt und in der Stunde unseres Todes. Amen.
2: Gegrüßet seist du, Maria, voller Gnade, der Herr ist mit dir. Du bist gebenedeit unter den Weibern, und gebenedeit ist die Frucht deines Leibes, Jesus, der für uns mit Dornen gekrönt worden ist.
1: Heilige Maria, Mutter Gottes, bitte für uns Sünder, jetzt und in der Stunde unseres Todes. Amen.
2: Gegrüßet seist du, Maria, voller Gnade, der Herr ist mit dir. Du bist gebenedeit unter den Weibern, und gebenedeit ist die Frucht deines Leibes, Jesus, der für uns mit Dornen gekrönt worden ist.
1: Heilige Maria, Mutter Gottes, bitte für uns Sünder, jetzt und in der Stunde unseres Todes. Amen.
2: Gegrüßet seist du, Maria, voller Gnade, der Herr ist mit dir. Du bist gebenedeit unter den Weibern, und gebenedeit ist die Frucht deines Leibes, Jesus, der für uns mit Dornen gekrönt worden ist.
1: Heilige Maria, Mutter Gottes, bitte für uns Sünder, jetzt und in der Stunde unseres Todes. Amen.
2: Gegrüßet seist du, Maria, voller Gnade, der Herr ist mit dir. Du bist gebenedeit unter den Weibern, und gebenedeit ist die Frucht deines Leibes, Jesus, der für uns mit Dornen gekrönt worden ist.
1: Heilige Maria, Mutter Gottes, bitte für uns Sünder, jetzt und in der Stunde unseres Todes. Amen.
2: Gegrüßet seist du, Maria, voller Gnade, der Herr ist mit dir. Du bist gebenedeit unter den Weibern, und gebenedeit ist die Frucht deines Leibes, Jesus, der für uns mit Dornen gekrönt worden ist.
1: Heilige Maria, Mutter Gottes, bitte für uns Sünder, jetzt und in der Stunde unseres Todes. Amen.
2: Gegrüßet seist du, Maria, voller Gnade, der Herr ist mit dir. Du bist gebenedeit unter den Weibern, und gebenedeit ist die Frucht deines Leibes, Jesus, der für uns mit Dornen gekrönt worden ist.
1: Heilige Maria, Mutter Gottes, bitte für uns Sünder, jetzt und in der Stunde unseres Todes. Amen.
2: Gegrüßet seist du, Maria, voller Gnade, der Herr ist mit dir. Du bist gebenedeit unter den Weibern, und gebenedeit ist die Frucht deines Leibes, Jesus, der für uns mit Dornen gekrönt worden ist.
1: Heilige Maria, Mutter Gottes, bitte für uns Sünder, jetzt und in der Stunde unseres Todes. Amen.
2: Gegrüßet seist du, Maria, voller Gnade, der Herr ist mit dir. Du bist gebenedeit unter den Weibern, und gebenedeit ist die Frucht deines Leibes, Jesus, der für uns mit Dornen gekrönt worden ist.
1: Heilige Maria, Mutter Gottes, bitte für uns Sünder, jetzt und in der Stunde unseres Todes. Amen.
2: Gegrüßet seist du, Maria, voller Gnade, der Herr ist mit dir. Du bist gebenedeit unter den Weibern, und gebenedeit ist die Frucht deines Leibes, Jesus, der für uns mit Dornen gekrönt worden ist.
1: Heilige Maria, Mutter Gottes, bitte für uns Sünder, jetzt und in der Stunde unseres Todes. Amen.
2: Ehre sei

0: Vater und dem Sohn und dem Heiligen Geist.
1: Wie es war im Anfang, so auch jetzt und alle Zeit und in Ewigkeit. Amen.
0: O mein Jesus,
1: verzeih uns unsere Sünden, bewahre uns vor dem Feuer der Hölle, führe alle Seelen in den Himmel, besonders jenen, die deiner Barmherzigkeit am meisten bedürfen.
0: Vater unser, der du bist im Himmel, geheiligt werde dein Name, zu uns komme dein Reich, dein Wille geschehe, wie im Himmel als auch auf Erden.
1: Unser tägliches Brot gib uns heute und vergib uns unsere Schuld, wie auch wir vergeben unseren Schuldigern. Und führe uns nicht in Versuchung, sondern erlöse uns von dem Übel. Amen.
0: Gegrüßet seist du, Maria, voller Gnade, der Herr ist mit dir. Du bist gebenedeit unter den Weibern und gebenedeit ist die Frucht deines Leibes, Jesus, der für uns das schwere Kreuz getragen hat.
1: Heilige Maria, Mutter Gottes, bitte für uns Sünder, jetzt und in der Stunde unseres Todes. Amen.
0: Gegrüßet seist du, Maria, voller Gnade, der Herr ist mit dir. Du bist gebenedeit unter den Weibern und gebenedeit ist die Frucht deines Leibes, Jesus, der für uns das schwere Kreuz getragen hat.
1: Heilige Maria, Mutter Gottes, bitte für uns Sünder, jetzt und in der Stunde unseres Todes. Amen.
0: Gegrüßet seist du, Maria, voller Gnade, der Herr ist mit dir. Du bist gebenedeit unter den Weibern und gebenedeit ist die Frucht deines Leibes, Jesus, der für uns das schwere Kreuz getragen hat.
1: Heilige Maria, Mutter Gottes, bitte für uns Sünder, jetzt und in der Stunde unseres Todes. Amen.
0: Gegrüßet seist du, Maria, voller Gnade, der Herr ist mit dir. Du bist gebenedeit unter den Weibern und gebenedeit ist die Frucht deines Leibes, Jesus, der für uns das schwere Kreuz getragen hat.
1: Heilige Maria, Mutter Gottes, bitte für uns Sünder, jetzt und in der Stunde unseres Todes. Amen.
0: Gegrüßet seist du, Maria, voller Gnade, der Herr ist mit dir. Du bist gebenedeit unter den Weibern und gebenedeit ist die Frucht deines Leibes, Jesus, der für uns das schwere Kreuz getragen hat.
1: Heilige Maria, Mutter Gottes, bitte für uns Sünder, jetzt und in der Stunde unseres Todes. Amen.
0: Gegrüßet seist du, Maria, voller Gnade, der Herr ist mit dir. Du bist gebenedeit unter den Weibern und gebenedeit ist die Frucht deines Leibes, Jesus, der für uns das schwere Kreuz getragen hat.
1: Heilige Maria, Mutter Gottes, bitte für uns Sünder, jetzt und in der Stunde unseres Todes. Amen.
0: Gegrüßet seist du, Maria, voller Gnade, der Herr ist mit dir. Du bist gebenedeit unter den Weibern und gebenedeit ist die Frucht deines Leibes, Jesus, der für uns das schwere Kreuz getragen hat.
1: Heilige Maria, Mutter Gottes, bitte für uns Sünder, jetzt und in der Stunde unseres Todes. Amen.
0: Gegrüßet seist du, Maria, voller Gnade, der Herr ist mit dir. Du bist gebenedeit unter den Weibern und gebenedeit ist die Frucht deines Leibes, Jesus, der für uns das schwere Kreuz getragen hat.
1: Heilige Maria, Mutter Gottes, bitte für uns Sünder, jetzt und in der Stunde unseres Todes. Amen.
0: Gegrüßet seist du, Maria, voller Gnade, der Herr ist mit dir. Du bist gebenedeit unter den Weibern und gebenedeit ist die Frucht deines Leibes, Jesus, der für uns das schwere Kreuz getragen hat.
1: Heilige Maria, Mutter Gottes, bitte für uns Sünder, jetzt und in der Stunde unseres Todes. Amen.
0: Gegrüßet seist du, Maria, voller Gnade, der Herr ist mit dir. Du bist gebenedeit unter den Weibern und gebenedeit ist die Frucht deines Leibes, Jesus, der für uns das schwere Kreuz getragen hat.
1: Heilige Maria, Mutter Gottes, bitte für uns Sünder, jetzt und in der Stunde unseres Todes. Amen.
0: Ehre sei dem Vater und dem Sohn und dem Heiligen Geist.
1: Wie es war im Anfang, so auch jetzt und alle Zeit und in Ewigkeit. Amen.
0: O mein Jesus,
1: verzeih uns unsere Sünden, bewahre uns vor dem Feuer der Hölle, führe alle Seelen in den Himmel, besonders jene, die deine Barmherzigkeit am meisten bedürfen.
2: Vater unser, der du bist im Himmel, geheiligt werde dein Name. Zu uns komme dein Reich, dein Wille geschehe, wie im Himmel, also auch auf Erden.
1: Unser tägliches Brot gib uns heute und vergib uns unsere Schuld, wie auch wir vergeben unseren Schuldigern. Und führe uns nicht in Versuchung, sondern erlöse uns von dem Übel. Amen.
2: Gegrüßet seist du, Maria, voll der Gnade, der Herr ist mit dir. Du bist gebenedeit unter den Weibern und gebenedeit ist die Frucht deines Leibes, Jesus, der für uns gekreuzigt worden ist.
1: Heilige Maria, Mutter Gottes, bitte für uns Sünder, jetzt und in der Stunde unseres Todes. Amen.
2: Gegrüßet seist du, Maria, voll der Gnade, der Herr ist mit dir. Du bist gebenedeit unter den Weibern und gebenedeit ist die Frucht deines Leibes, Jesus, der für uns gekreuzigt worden ist.
1: Heilige Maria, Mutter Gottes, bitte für uns Sünder, jetzt und in der Stunde unseres Todes. Amen.
2: Gegrüßet seist du, Maria, voll der Gnade, der Herr ist mit dir. Du bist gebenedeit unter den Weibern und gebenedeit ist die Frucht deines Leibes. deines Leibes, Jesus, der für uns gekreuzigt worden ist.
1: Heilige Maria, Mutter Gottes, bitte für uns Sünder, jetzt und in der Stunde unseres Todes. Amen.
2: Gegrüßet seist du, Maria, voll der Gnade, der Herr ist mit dir. Du bist gebenedeit unter den Weibern, und gebenedeit ist die Frucht deines Leibes, Jesus, der für uns gekreuzigt worden ist.
1: Heilige Maria, Mutter Gottes, bitte für uns Sünder, jetzt und in der Stunde unseres Todes. Amen.
2: Gegrüßet seist du, Maria, voll der Gnade, der Herr ist mit dir. Du bist gebenedeit unter den Weibern, und gebenedeit ist die Frucht deines Leibes, Jesus, der für uns gekreuzigt worden ist.
1: Heilige Maria, Mutter Gottes, bitte für uns Sünder, jetzt und in der Stunde unseres Todes. Amen.
2: Gegrüßet seist du, Maria, voll der Gnade, der Herr ist mit dir. Du bist gebenedeit unter den Weibern, und gebenedeit ist die Frucht deines Leibes, Jesus, der für uns gekreuzigt worden ist.
1: Heilige Maria, Mutter Gottes, bitte für uns Sünder, jetzt und in der Stunde unseres Todes. Amen.
2: Gegrüßet seist du, Maria, voll der Gnade, der Herr ist mit dir. Du bist gebenedeit unter den Weibern, und gebenedeit ist die Frucht deines Leibes, Jesus, der für uns gekreuzigt worden ist.
1: Heilige Maria, Mutter Gottes, bitte für uns Sünder, jetzt und in der Stunde unseres Todes. Amen.
2: Gegrüßet seist du, Maria, voll der Gnade, der Herr ist mit dir. Du bist gebenedeit unter den Weibern, und gebenedeit ist die Frucht deines Leibes, Jesus, der für uns gekreuzigt worden ist.
1: Heilige Maria, Mutter Gottes, bitte für uns Sünder, jetzt und in der Stunde unseres Todes. Amen.
2: Gegrüßet seist du, Maria, voll der Gnade, der Herr ist mit dir. Du bist gebenedeit unter den Weibern, und gebenedeit ist die Frucht deines Leibes, Jesus, der für uns gekreuzigt worden ist.
1: Heilige Maria, Mutter Gottes, bitte für uns Sünder, jetzt und in der Stunde unseres Todes. Amen.
2: Gegrüßet seist du, Maria, voll der Gnade, der Herr ist mit dir. Du bist gebenedeit unter den Weibern, und gebenedeit ist die Frucht deines Leibes, Jesus, der für uns gekreuzigt worden ist.
1: Heilige Maria, Mutter Gottes, bitte für uns Sünder, jetzt und in der Stunde unseres Todes. Amen.
2: Ehre sei dem Vater und dem Sohn und dem Heiligen Geist.
1: Wie es war im Anfang, so auch jetzt und alle Zeit und in Ewigkeit. Amen.
2: O mein Jesus,
1: verzeih uns unsere Sünden, bewahre uns vor dem Feuer der Hölle, führe alle Seelen in den Himmel, besonders jene, die deiner Barmherzigkeit am meisten bedürfen.
2: Heiliger Erzengel Michael,
1: verteidige uns im Kampfe gegen die Bosheit und die Nachstellung des Teufels, sei unser Schutz. Gott gebiete ihm, so bitten wir flehentlich. Du aber, Fürst der himmlischen Herrscher, stürze den Satan und die anderen bösen Geister, die zum Verderben der Seelen in der Welt umherschweifen, in der Kraft Gottes hinab in die Hölle. Amen.
3: Gebet zum heiligen Josef in die Kirche. Zu dir, seliger Josef, nehmen wir in der Trübsal unsere Zuflucht. Wir haben deine heilige Braut und ihre Hilfe angerufen und bitten dir auch dich vertrauensvoll um deinen väterlichen Schutz. Und erlebe, die dich mit der unbefleckten Jungfrau Gottes Mutter verbunden hat, und der väterlichen Liebe, mit der du das Jesuskind empfangen hast, bitten wir dich flehentlich. Schau gütig herab auf die Kirche, die Jesus Christus durch sein Blut sie verbrochen hat, und komm unseren Nöten durch deine Macht zu Hilfe. Nimm auf fürsorgliche Beschützer der heiligen Familie, die auserwählten Kinder Jesu Christi unter deiner Obhut. Liebreicher Vater, halte fern von uns jede Ansteckung durch Irrtum und Verderbnis. Du starker Schützer, stehst von Müll aus ledig bei uns und kampf mit der Macht der Finsternis. Wie meinst du den Namen Jesus aus der höchsten Lebensgefahr gerettet hast, so verteidige jetzt die heilige Kirche Gottes mit aller Nachstellung ihrer Feinde und gegen jede Widerwärtigkeit. Jeden aus uns nimm unter deinen ständigen Schutz, dass wir nach deinem Beispiel und mit deiner Hilfe heilig leben, fromm sterben und die ewige Seligkeit im Himmel erlangen.
1: Amen.
3: Herr, schenke uns Priester.
1: Herr, schenke uns Priester.
3: Herr, schenke uns heilige Priester.
1: Herr, schenke uns heilige Priester.
3: Herr, schenke uns viele heilige Priester.
1: Herr, schenke uns viele heilige Priester.
3: Herr, schenke uns viele heilige Ordensberufungen.
1: Herr, schenke uns viele heilige Ordensberufungen.
3: Herr, schenke uns katholische Familien.
1: Herr, schenke uns katholische Familien.
3: Heiliger Pius der Zehnte.
1: Bitte für uns.

Predigt des Generaloberen Pater Franz Schmidberger anlässlich der Beisetzung von seiner Exzellenz Erzbischof Marcel Lefebvre am Osterdienstag, den 2. April 1991 in Ekon. Im Namen des Vaters und des Sohnes und des Heiligen Geistes. Amen. Ecce sacerdos manus, qui in diebus suis placuit Deo, et inventus est justus, non est inventus similis illi, qui conservavit legem excelsi. Seht, das ist der hohe Priester, der in seinen Tagen Gott gefiel und gerecht erfunden ward. Keiner fand sich, der gleich ihm gehütet das Gesetz des Allerhöchsten. Aus der Messe von einem heiligen Bekenner und Bischof. Exzellenzen, verehrte Trauerfamilie, Brüder und Schwestern von Monseigneur Lefebvre, meine vielgeliebten Brüder und Freunde. Wir sind versammelt um die sterbliche Hülle unseres vielgeliebten Vaters, unseres Gründers und langjährigen Generalobern der Priesterbruderschaft St. Pius X., dieses getreuen Bischofs ganz seiner Mission als Lehrer und Verteidiger des katholischen Glaubens, als Hirt der einen heiligen katholischen und apostolischen Kirche hingegeben, dieses unermüdlichen Missionars, dieses Vaters einer neuen Generation von Priestern, dieses Retters des hochheiligen Messopfers in seinem ehrwürdigen und wahren römischen Ritus, dieses Kämpfers für die Herrschaft unseres Herrn Jesus Christus in der Gesellschaft. Seht, das ist der hohe Priester, der in seinen Tagen Gott gefiel und gerecht befunden ward. Keiner fand sich gleich ihm, der gehütet das Gesetz des Allerhöchsten. Wir sind versammelt, sage ich, in diesem Schmerz als Weisen, mit Tränen und Seufzern, aber auch in der christlichen Hoffnung und in der Bewunderung angesichts eines solchen christlichen, priesterlichen und bischöflichen Lebens. Meine Mitbrüder und ich danken Ihnen, liebe Gläubige, dass Sie so zahlreich von allen Enden der Welt angereist sind, um einem außerordentlichen Mann dieses Jahrhunderts die letzte Ehre zu erweisen. Bevor wir sein Leben ausdeuten, erlaube ich mir, Sie zunächst zu informieren über die letzten Wochen und Tage des teuren Verstorbenen. Monseigneur zelebrierte am Fest des heiligen Thomas von Aquin, dem 7. März, abends in Ekon die heilige Messe für die Freunde und Wohltäter des Wallis und hielt ihnen anschließend einen Vortrag über die Lage der Kirche und unsere Verpflichtung zu Kampf und Arbeit für die christlichen Institutionen. Er klagte über Bauchschmerzen und nahm am Essen nicht mehr teil. Tags darauf brachte er zum letzten Mal das heilige Opfer unserer Altäre dar, um anschließend trotz größerer Beschwerden nach Paris zu fahren für die Zusammenkunft der Verantwortlichen der Cercle de Tradition. Sein gesundheitlicher Zustand wurde unterwegs alarmierend. Nachdem er in einem Hotel den ersten Teil der Nacht vom Freitag auf Samstag zugebracht hatte, kehrte er mit Herrn Borcher, dem Chauffeur, in aller Frühe nach Ekon zurück. Auf seine Bitte hin wurde er unverzüglich ins Krankenhaus in Martigny eingeliefert. Die Ärzte vermuteten zunächst eine Darminfektion und verordneten absolutes Fasten bei Infusionen. Am Montag, dem 11. März, konnte ich ihn nachmittags ein letztes Mal besuchen. Er war voller Humor, die Schmerzen hatten etwas nachgelassen. »Ich finde das ungerecht«, sagte er zur Krankenschwester. »Ich bekomme hier nichts zu essen und bezahle trotzdem den gleichen Pensionspreis. Sie machen ein Geschäft mit mir.« Und zu mir gewandt, meinte er mit einem Lächeln, »ich habe Abbé Simonin gesagt, die Grabstätte herzurichten. Wenn ich sterben könnte wie meine Schwester, Schwester Jeanne, das wäre ein schöner Tod.« Und in diesem Zusammenhang bemerkte er, dass er mich rufen werde, ein diskreter Hinweis auf seine letzten Augenblicke. Ich gab ihm die letzten Neuigkeiten aus der Priesterbruderschaft, die er mit Interesse entgegennahm. Vor allem legte ich ihm das neue Generalhausprojekt dar und setzte ihm die Gründe auseinander, die für dieses sprechen. Que Dieu bénisse ce projet, Gott segne dieses Projekt, war seine Konklusion. Und so schied ich von ihm. Doch am selben Abend spendete ihm Abbé Simonin auf seine eigene Bitte hin die letzte Ölung. Bei einer Darmspiegelung am 15. März stellten die Ärzte eine größere Geschwulst fest. Also erwies sich eine Operation als notwendig.
Sie wurde am Morgen des 18. März vorgenommen und verlief völlig normal. Drei große Zysten wurden entfernt, die sich in der nachfolgenden Analyse allerdings als Krebswucherungen herausstellten. Nach wenigen Tagen stellten sich dann einige Herzbeschwerden ein. So blieb der Patient in der Intensivstation. Am Passionssonntag hatte er sich zum letzten Mal sakramental mit dem eucharistischen Schlachtopfer unserer Altäre vereinigt. Am Samstag vor dem Palmsonntag bestätigte er Abbe Simonin, dass er seine Leiden für die Priesterbruderschaft und die Kirche aufopfere. Dies waren praktisch seine letzten Worte. Am Palmsonntag stieg plötzlich das Fieber auf 40 Grad. Nur mit stärksten Antibiotika konnte es einigermaßen unter Kontrolle gebracht werden. Monseigneur behielt völlig das Bewusstsein, verlor aber nach und nach im Laufe des Sonntags die Fähigkeit zu artikulieren. Am Abend besuchte ihn Abbe Simonin gegen 19 Uhr nochmals. Sein Zustand war sehr besorgniserregend. Gegen 23 Uhr kam in Ekonde Anruf aus dem Krankenhaus. Monseigneur hat einen Anfall erlitten. Wahrscheinlich handelt es sich dabei um eine Lungenembolie. Die ganze Seminargemeinschaft versammelte sich in der Kapelle. Abbe Simonin fuhr zum Krankenhaus und betete am Lager des Scheidenden die Sterbegebete. Offensichtlich befand er sich jetzt im Koma. Gegen 1.15 Uhr Montagmorgen läutete das Telefon im Generalhaus. Pater Laroche teilte uns mit, Monseigneur befinde sich in seinen letzten Augenblicken. Während die Hausgemeinschaft sich in der Kapelle versammelte, fuhr ich sofort nach Martigny, wo ich um 3.15 Uhr ankam. Monseigneur wurde künstlich beatmet, die Körperfunktionen starben nach und nach ab. Gegen 3.30 Uhr stellte der Arzt den Tod fest. Als letzten Liebesdienst schloss ich unserem geliebten Vater die Augen. Werfen wir einen Blick auf dieses überreiche Leben. So kann man es nur sehen als eine tiefe, authentische Nachfolge unseres Herrn Jesus Christus in den verschiedenen Etappen seines Lebens, insbesondere in seinem hohen Priestertum und seinem Opfer auf Kalvaria. Die drei Ämter des Gottmenschen lassen sich dabei in den drei Devisen zusammenfassen, die wie drei Strahlen auf seinem Lebensweg geleuchtet haben. Credidimus Caritati, wir haben der Liebe geglaubt. Instaurare omnia in Christo, alles in Christus erneuern. Accepi quod et tradidi vobis, ich habe euch überliefert, was ich selbst empfangen habe. Erstens, accepi quod et tradidi vobis, das munus docendi, das Amt des Lehrens. Monseigneur lebte vollkommen eingetaucht in das Licht des Glaubens, aus dem er seine Lehre in seinen unzähligen Vorträgen, geistlichen Darstellungen und Predigten schöpfte. Er war durchdrungen vom Geheimnis der allerheiligsten Dreifaltigkeit und vom Wirken des Heiligen Geistes in der Kirche und in den Seelen. Sein ganzes Leben war ausgerichtet auf das Mysterium Jesu Christi, des gekreuzigten und auferstandenen Herrn und Heilandes, des hohen Priesters des Neuen Testamentes und des Schlachtopfers unserer Altäre. Die allerseligste Jungfrau Maria mit den Dogmen ihrer Gottesmutterschaft, ihrer unbefleckten Empfängnis, ihrer immerwährenden Sündelosigkeit und immerwährenden Jungfräulichkeit, ihrer Aufnahmen in den Himmel mit Seele und Leib war für ihn der einzige Weg zum Geheimnis des Herrn. Die mystische Braut Christi, die heilige Kirche mit dem römischen Papst, ging ihm über alles in der Welt. Im Lichte der theologischen Summe des heiligen Thomas von Aquin durchbetete er diese Glaubenswahrheiten, liebte sie und legte sie Zeit seines priesterlichen und bischöflichen Wirkens dar. Unter der Anleitung des großen Lehrers der Kirche verfasste er noch als letzte Schrift sein Itinerär spirituell, den geistlichen Wegweiser. Die Treue war ihm dabei höchste Pflicht, eingedenk des Wortes im Evangelium: Wer auch nur ein Jota oder ein Strichlein vom Glaubensgesetz ändert, wird als der Geringste gelten im Himmelreich. Er sah sich immer und überall nur als Echo, als Widerschein, als Sprachrohr der Kirche und ihrer Konzile, wie auch der Lehre der Päpste. Durch ihn hindurch hat Pius der VI. Aufs Neue die französische Revolution und die sogenannten Menschenrechte verurteilt.
Durch ihn hat Pius IX. In unseren Tagen aufs Neue seine Stimme erhoben, um die Religionsfreiheit als eine Gottlosigkeit zu verwerfen, wie dies geschehen ist in der Enzyklika Quanta Cura. Durch ihn ist der Syllabus aufs Neue in unseren Tagen lebendig geworden, um die Angleichung der Kirche an die Zeitirrtümer und den Zeitgeist an den Pranger zu stellen. Die großen Enzykliken Leos des 13. fanden sich in seinem Mund, als spreche der Papst selbst zu uns. Insbesondere aber hat der heilige Pius X. durch ihn in den 70er und 80er Jahren den Bann geschleudert gegen den Modernismus und die Bewegung des Sion, die heute ein größeres Zerstörungswerk anrichten als unter dem Pontifikat des 10. Pius selbst. Kein Bischof hat seit 1960 die Lehre von Quas Primas von Papst Pius XI. Über das Königtum Jesu Christi in gleicher Weise eingefordert und in die Tat umgesetzt. Niemand hat so energisch wie der Verstorbene die Kommunisten bekämpft, gemäß den Anweisungen von Pius XI. In Divini Redemptoris, wo sie als Feinde des Christentums schlechthin hingestellt werden und jede Zusammenarbeit mit ihnen als unmöglich verworfen wird. Ein Gleiches gilt für die Freimaurerei. Mit Aufmerksamkeit hat er auf die Warnungen Papst Pius XII. In Humani Generis gegen die neue Philosophie und Theologie gehört und diese Warnungen immer wieder weitergegeben. Wenn die Kirche in den Verlautbarungen der Päpste und der Konzile das Orakel des lebendigen Gottes ist, und sie ist es, so müssen wir Erzbischof Lefebvre als einen getreuen Zeugen der Offenbarung des dreifaltigen Gottes im 20. Jahrhundert bezeichnen. Für dieses Zeugnis hat er gelebt, für dieses Zeugnis hat er gelitten. In diesem Zeugnis ist er gestorben. Zeuge heißt im Griechischen Martis. Dieses getreue Zeugnis ablegen musste ihn notwendigerweise in Widerspruch zum Konzilsgeist und auch zu Texten des Konzils bringen, die von dieser beständigen Lehre der Kirche abweichen. Er hatte eine Wahl zu treffen, entweder der Lehre der Kirche von zwei Jahrtausenden in ihrer glorreichen Entfaltung und der Fruchtbarkeit in den christlichen Einrichtungen die Treue zu halten, oder diese Treue zu brechen und sich dem Konzil und den nachkonziliaren Irrtümern anzuschließen. Die Gnade Gottes ließ ihn zusammen mit Monsignor de Castromeyer, dem anderen getreuen Zeugen, ohne Zögern das Erstere wählen. Deo gratias. Wenn wir heute überall in der Welt, auf allen Kontinenten, eine neue Generation von Aposteln und Glaubenszeugen sehen, die in diesen wahren Seminaren, Prioraten, Exerzitienhäusern, Schulen, Konventen und Klöstern wirken, wenn wir katholische Jugendgruppen und kinderreiche Familien geschart um die Opferaltäre des geschlachteten Lammes schauen dürfen, so ist dies zum großen Teil die Frucht des bergeversetzenden Glaubens dieses Mannes. Das kleine Senfkorn ist zu einem großen Baum herangewachsen, in dessen Zweigen die Vögel des Himmels Wohnung nehmen. Zweitens, Credidimus Caritati, wir haben der Liebe geglaubt. Das Amt des Heiligens. Welcher Liebe haben wir geglaubt? Der geopferten, der gekreuzigten Liebe, die unser Herr Jesus Christus selber ist als Opferpriester und Opferlamm. Lassen wir den Erzbischof selber sprechen. Unter den Daten des 4. Juni 1981 schreibt er an die Mitglieder der Priesterbruderschaft folgende Worte, die dieser Tage schon einmal zitiert worden sind. Die ganze Heilige Schrift ist ausgerichtet auf das Kreuz, auf das Schlachtopfer der Erlösung, das in der Herrlichkeit aufleuchtet. Und das ganze Leben der Kirche ist ausgerichtet auf den Opferaltar. Folglich ist ihre hauptsächliche Sorge die Heiligkeit des Priestertums. Der Geist der Kirche ist ausgerichtet auf das Göttliche, das Sakrale. Sie bildet denjenigen heran, der das Sakrale gibt, Sacerdos, Sacra Dans. Denjenigen, der heilige und sakrale Handlungen ausführt, das Sacrificium darbringt, der Sacrum Faciens ist. Sie legt in seine Hände konsekriertes, geweihtes, die göttlichen und sakralen Gaben, Sacramenta, die Sakramente. Die Kirche konsekriert,
gibt also den Getauften, den Gefirmten, den Königen, den Jungfrauen, den Rittern, den Kirchen, den Kelchen, den Altarsteinen einen sakralen Charakter. Und alle diese Konsekrationen werden ausgeführt als Ausstrahlung des Opfers unseres Herrn und in der Person Jesu selbst. Und in seiner Predigt zu seinem goldenen Priesterjubiläum am 23. September 1979 in Paris führt er aus: Der Begriff des Opfers ist ein zutiefst christlicher, ein zutiefst katholischer Begriff. Unser Leben kann das Opfer nicht entbehren, seit unser Herr Jesus Christus, Gott selbst, einen Leib wie den unseren annehmen wollte und uns gesagt hat: Folget mir nach, wenn ihr gerettet werden wollt. Er, der uns das Beispiel des Kreuzestodes gegeben und sein Blut vergossen hat. Hierin liegt das große Geheimnis der christlichen Kultur. Dieses besteht im Verständnis des Menschen für das Opfer in seinem täglichen Leben, im Erfassen des christlichen Leidens, indem man es nicht mehr als ein Übel betrachtet, als einen unerträglichen Schmerz, sondern sein Leid und seine Krankheit mit unserem Herrn Jesus Christus teilt und dabei das Kreuz ansieht und so die Heilige Messe feiert, die die Fortdauer des Leidens unseres Herrn auf Kalvaria ist. Begreift man dieses Leiden, dann wird es zur Freude und vereint mit dem Herrn, vereint mit allen Märtyrern, vereint mit allen Heiligen, allen Katholiken, allen Gläubigen der Welt, wird es zu einem unaussprechlichen Schatz für die Bekehrung der Seelen und das Heil der eigenen Seele. Viele heilige christliche Seelen haben sogar danach verlangt zu leiden, um sich mehr mit dem Kreuz unseres Herrn Jesus Christus zu vereinigen. Das sind Menschen, die die Gnade der Messe bereichert hat, die jeden Tag zur Heiligen Messe gingen, die mit Inbrunst die Kommunion empfingen und die zu Vorbildern und Leuchten für ihre Umgebung wurden, von den vielen anderen Christen und Christinnen ganz zu schweigen, die die Gnade verwandelt hat. Ich konnte in Afrika sehen, wie diese vollkommen heidnischen Dörfer christlich wurden und sich nicht nur geistlich und übernatürlich wandelten, sondern auch physisch, gesellschaftlich, wirtschaftlich, politisch, weil diesen heidnisch gewesenen Menschen plötzlich bewusst wurde, dass es notwendig ist, seine Pflicht zu erfüllen, trotz der Prüfungen, trotz der Opfer, seine Abmachungen, besonders die Verpflichtungen der Ehe einzuhalten. So wandelte sich das Dorf allmählich unter dem Einfluss der Gnade des heiligen Messopfers. Viele Seelen haben sich auch Gott geweiht, Ordensmänner, Ordensfrauen, Priester weihten ihr Leben Gott. Das sind die Früchte der heiligen Messe. Und in seinem geistlichen Wegweiser von 1989 spricht er davon, dass er eines Tages in der Kathedrale von Dakar wie im Traum folgendes Bild gesehen habe: Angesichts des fortschreitenden Verfalls des priesterlichen Ideals, das katholische Priestertum unseres Herrn Jesus Christus weiterzugeben, in der ungetrübten Reinheit der Lehre, in seiner grenzenlosen missionarischen Liebe, wie er es seinen Aposteln übertragen hat und so wie es die römische Kirche bis zur Mitte des 20. Jahrhunderts übertragen hat. Gott selbst hat durch die Wahl des Todestages diesem aufopferungsvollen Wirken für die Rettung des heiligen Messopfers und die Erneuerung des katholischen Priestertums gleichsam selbst den Stempel der Authentizität aufgeprägt. Monsignor stirbt in den Morgenstunden des 25. März, des Festes Mariä Verkündigung, jenes Tages also, an dem unser Herr Jesus Christus im Schoße der hochheiligen und reinsten Mutter Fleisch annimmt und seine menschliche Natur genau in diesem Augenblick zum ewigen hohen Priester des neuen Bundes gesalbt wird. Von diesem Eintritt in die Welt ab ist sein Blick auf den Opferaltar gerichtet. Monsignor verscheidet am ersten Tag der Karwoche, da der Herr sich zum Opfer rüstet und er im Tempel noch die großen Streitgespräche bezüglich seiner Sendung mit den Pharisäern führt. Wie unseren Herrn, so hat man unseren geliebten Vater vor die kirchlichen und weltlichen Gerichte gezerrt, vor Annas und Kaiphas, wie auch vor Pilatus und Herodes. Und noch auf seinem Schmerzenslager hatte man ihn wegen angeblichen Rassismus verurteilt, ihn, der fast 30 Jahre als Missionar in Schwarzafrika tätig war.
Durch seinen Tod wird er vom Angesicht der Bosheit hinweggenommen, sagt die Heilige Schrift. Noch umfängt die Nacht die Erde, da er seine Seele um 3.30 Uhr im Krankenhaus aushaucht. Aber wenig danach bricht das Licht des neuen Tages durch das Morgengewölk. Das Opfer ist vollbracht und sein Tod wird zum Triumph und Sieg. Das österliche Licht der Auferstehung umleuchtet die heutige Trauerfeier. Zelebriert nicht die Kirche an jedem festfreien Montag die Votivmesse von der allerheiligsten Dreifaltigkeit, die mit den Worten anhebt? Gepriesen sei die allerheiligste Dreifaltigkeit und ungeteilte Einheit. Lasst uns ihr danken, weil sie Barmherzigkeit an uns getan. Drittens, instaurare omnia in Christo, alles in Christus erneuern. Das Amt des Leidens. Mit der ganzen Kirche bekannte Monsignor Gott als Schöpfer, Erlöser, Herrn und letztes Ziel aller Dinge. Die zweite Person des einen und dreifaltigen Gottes ist Mensch geworden. Also muss alles auf unseren Herrn Jesus Christus hingeordnet, alles in ihn zusammengefasst sein. Alles hat in ihm Bestand und alles muss in ihm wiederhergestellt werden. Das Licht des Glaubens erleuchtet den Verstand. Das Beispiel und die Gnade Christi stärken den Willen. Ehen und Familien, Schulen und Staat sollen sich nach seinem Gesetz ausrichten und sich diesen unterwerfen. Insbesondere und in erster Linie aber hat Christus dieses Gesetz der Liebe hineingelegt in seine Kirche mit ihrem Priestertum und Ordensleben. Leben und Lehre von Monsignor sind folglich christozentrisch. Und weil man seine Warnungen in den Wind geschlagen hat, die, um es hier noch einmal zu sagen, nichts anderes sind als das Echo der Warnungen der Päpste, deshalb zerfällt alles, löst sich alles auf, ist der Rauch Satans in die Kirche eingedrungen und zerstören antichristliche Kräfte die christlichen Institutionen. Lassen wir Monsignor noch einmal zu Wort kommen. Das Ergebnis dieses Konzils ist schlimmer als jenes der Revolution. Die Hinrichtungen und die Martyrien vollziehen sich im Schweigen. Zehntausende von Priestern, von Ordensmännern und Ordensfrauen geben ihr treue Versprechen auf. Die anderen laisieren sich, die Klausuren verschwinden, der Vandalismus dringt in die Kirchen ein. Die Altäre sind zerstört, die Kreuze verschwinden, die Seminare und die Noviziate leeren sich. Die bis dahin noch katholischen bürgerlichen Gesellschaften laisieren sich unter dem Druck der römischen Behörden. Unser Herr hat nicht mehr das Recht, hienieden zu regieren. Das katholische Unterrichtswesen wird ökumenisch und liberal. Die Katechismen ändern sich und sind nicht mehr katholisch. Die Gregoriana in Rom wird koedukativ. Der heilige Thomas ist nicht mehr das Fundament der Lehre. Es gibt nur eine Lösung für alle Probleme des Menschengeschlechtes, insbesondere für unsere Zeit, alles auf Christus zurückführen, in dem allein die Ruhe in der Ordnung, in der Schöpfungs- und Erlösungsordnung zu finden ist. Pax Christi in Reino Christi, der Friede Christi im Reiche Christi. Monsignor litt wegen der ihm persönlich zugefügten Ungerechtigkeiten, Demütigungen, dem mit Füßen treten seiner Ehre. Er litt an einigen seiner eigenen Priestersöhne, die ihm sagten, diese Lehre ist hart, wer kann sie hören, und sich von ihm zurückzogen und nicht mehr mit ihm gingen. Er litt noch tausendmal mehr wegen der Kirche, er litt für die Kirche. Christus litt in ihm, um sein Erlösungswerk in seinem mystischen Leib zu vollenden. Zwei Folgerungen scheinen sich aus diesem Leben und Sterben aufzudrängen. Eine erste für uns, liebe Mitbrüder, liebe Seminaristen, liebe Brüder, liebe Schwestern, liebe Gläubige. Die beste Ehre erweisen wir unserem lieben Verstorbenen, wenn wir sein Werk mit Mut und Zuversicht fortsetzen, ohne nach links noch nach rechts vom vorgezeichneten Wege abzuweichen. Möge unsere liebe Frau, die Monsignor am Ende all seiner Predigten und Vorträge angerufen hat, uns in dieser Stunde den Geist der Treue bei ihrem göttlichen Sohn erflehen, damit wir das weitergeben, was Monsignor uns überliefert hat. Das soll unsere Ehre sein. Lesen Sie darum die Erklärung vom 21. November 1974, die genau den Geist der Priesterbruderschaft in der heutigen Glaubenskrise definiert.
Lesen Sie den Brief von Monsignor, geschrieben an die vier Weihbischöfe, aus dem genau ihre Stellung innerhalb der Hierarchie der Priesterbruderschaft St. Pius X. hervorgeht. Und was die Jurisdiktion gegenüber den Laien anbetrifft, so ist diese eine außerordentliche, suppliierte, die wegen der Schwäche oder des Ausfallens der Autorität und des Heiles der Seelen willen zum Tragen kommt. Eine zweite Folgerung ergibt sich für die Verantwortlichen in der Kirche. Monsignor hat seit seines Lebens von seiner Liebe zum Heiligen Stuhl Zeugnis abgelegt. Er wollte dem Papst und auch den Bischöfen dienen. Und er hat es getan, und zwar in dreifacher Hinsicht. Erstens, wo stünde heute die Kirche, wenn er als Paulus unserer Zeit nicht dem Petrus ins Angesicht widersprochen hätte und so vielleicht viel weiteres Unheil abgewendet hat? Außerdem hat Monsignor durch sein beispielhaftes Wirken die Ehre der Kirche, die ihrem Wesen nach ein Abbild des unwandelbaren Gottes ist, gerettet. Zweitens, inmitten aller Widerstände und Anfeindungen ist es ihm gelungen, in einem kleinen Kreis von Priestern und Gläubigen den authentischen Geist Jesu Christi zu erhalten und neu zu erwecken. Dadurch hat er den Weg gewiesen, der allein zur Gesundung und Erneuerung der Kirche führen kann. Es ist der Geist der Heiligkeit, der vom Kreuze Jesu ausgeht. Drittens, er hat tatsächlich eine kleine Elite herangebildet, die dem Heiligen Stuhl und den Bischöfen zur Verfügung steht. Doch lassen Sie mich präzisieren, zur Verfügung steht außerhalb jeglichen Kompromisses und jeglicher Konzession an die Irrtümer des Zweiten Vatikanischen Konzils und die daraus fließenden Reformen. Solange der Geist der Zerstörung in den Ordinariaten und in den römischen Dikasterien weht, kann es weder Ausgleich noch Verständigung geben. Wir wollen für den Aufbau der Kirche arbeiten, nicht für ihren Abriss. Man liest in den Zeitungen, Rom habe bis zuletzt ein Zeichen der Reue von Monsignor erwartet. Was kann wohl ein Mann bereuen, der bis zuletzt seine Pflicht erfüllt hat, indem er der Kirche jene Mittel erhalten und neu geschenkt hat, die zur Heiligkeit absolut notwendig sind? War es nicht ein gutes Werk der von Mietlingen, Dieben und Räubern besetzten Kirche, wahre katholische Hirten zu schenken? Um dieses guten Werkes willen wollt ihr euren Bruder steinigen? Wir flehen Rom und die Bischöfe in dieser Stunde an, lasst ab vom verderblichen Ökumenismus, der Laizisierung der Gesellschaft und der Protestantisierung des göttlichen Kultes. Kehrt zur gesunden Tradition der Kirche zurück. Mögt ihr auch das Grab, das ihr der wahren heiligen Messe, dem Katechismus des Konzils von Trient und dem umfassenden Königsanspruch Jesu Christi geschaufelt habt, mit tausend Dekreten und Exkommunikationen versiegeln, das Leben wird doch auferstehen, selbst aus dem verschlossenen Grab. Jerusalem, bekehre dich also zum Herrn, deinem Gott. Ein wesentliches Zeichen für eine solche Besinnung und Rückkehr könnte sein, dass nach der Schließung des Grabes von Erzbischof Lefebvre der Informationsprozess zur Feststellung des heroischen Grades der Tugenden dieses Mannes offiziell eröffnet wird. Wir, seine Söhne, sind privilegierte Zeugen dieser seiner Tugenden, seiner Glaubenskraft und seiner glühenden Gottes- und Nächstenliebe, seiner Ergebenheit in den Willen Gottes, seiner Demut und Sanftmut, seines Gebetslebens und seines Geistes der Anbetung, seines Hasses der Sünde und seines Abscheus vor dem Irrtum und der Lüge. Niemand hat sich ihm genähert und wäre nicht besser von ihm weggegangen. Er hat die Heiligkeit ausgestrahlt und er hat sie instrumental in seiner Umgebung geschaffen. Eines Tages sagte mir ein alter Priester, kritischer Beobachter der heutigen Szene, Erzbischof Lefebvre ist die Liebe. Wenden wir uns in diesen Stunden an die allerseligste Jungfrau Maria, die Mutter der Barmherzigkeit, die Mutter des ewigen hohen Priesters, die Vermittlerin aller Gnaden, sie möge die Seele ihres getreuen Dieners, ihrem göttlichen Sohne empfehlen und vorstellen. Das Tagwerk von Monsignor Lefebvre auf dieser Erde ist abgeschlossen. Es beginnt jetzt sein Fürsprecheramt in der Ewigkeit. Er hat alles gegeben, was er zu geben hatte. Seine Lehre als Bischof, sein unermüdliches missionarisches Wirken,
das Geschenk einer neuen Priestergeneration, das Beispiel im Leiden, die vier Weihbischöfe als Ausspender des Heiligen Geistes über die Kirche und die Seelen. Noch ein letztes hat Gott von ihm gefordert, sein Leben. Da er die Seinen liebte, so liebte er sie bis ans Ende. Usque in finem. Seht, das ist der hohe Priester, der in seinen Tagen Gott gefiel und gerecht erfunden ward. Keiner fand sich, der gleich ihm gehütet, das Gesetz des Allerhöchsten. Im Namen des Vaters und des Sohnes und des Heiligen Geistes. Amen.

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0: des Vaters und des Sohnes und des Heiligen Geistes. Amen. Ich glaube an Gott.
1: Den allmächtigen Vater, Schöpfer des Himmels und der Erde, und an Jesus Christus, seinen eingeborenen Sohn, unser Herrn, der empfangen ist vom Heiligen Geist, geboren aus Maria, der Jungfrau, gelitten unter Pontius Pilatus, gekreuzigt, gestorben und begraben, abgestiegen zu der Hölle, am dritten Tage wieder auferstanden von den Toten, aufgefahren in den Himmel, sitze zur Rechten Gottes des allmächtigen Vaters, von allen kommen wird, zu richten die Lebendigen und die Toten. Ich glaube an den Heiligen Geist, die heilige katholische Kirche, Gemeinschaft der Heiligen, Nachlass der Sünden, Auferstehung des Fleisches und das ewige Leben. Amen.
0: Vater unser, der du bist im Himmel, geheiligt werde dein Name, zu uns komme dein Reich, dein Wille geschehe, wie im Himmel, also auch auf Erden.
1: Unser tägliches Brot gib uns heute, und vergib uns unsere Schuld, wie auch wir vergeben unseren Schuldigern. Und führe uns nicht in Versuchung, sondern erlöse uns von dem Übel. Amen.
0: Gegrüßet seist du, Maria, voll der Gnade, der Herr ist mit dir. Du bist gebenedeit unter den Weibern, und gebenedeit ist die Frucht deines Leibes, Jesus, der in uns den Glauben vermehren.
1: Heilige Maria, Mutter Gottes, bitte für uns Sünder, jetzt und in der Stunde unseres Todes. Amen.
0: Gegrüßet seist du, Maria, voll der Gnade, der Herr ist mit dir. Du bist gebenedeit unter den Weibern, und gebenedeit ist die Frucht deines Leibes, Jesus, der in uns die Hoffnung stärkt.
1: Heilige Maria, Mutter Gottes, bitte für uns Sünder, jetzt und in der Stunde unseres Todes. Amen.
0: Gegrüßet seist du, Maria, voll der Gnade, der Herr ist mit dir. Du bist gebenedeit unter den Weibern, und gebenedeit ist die Frucht deines Leibes, Jesus, der in uns die Liebe entzündet.
1: Heilige Maria, Mutter Gottes, bitte für uns Sünder, jetzt und in der Stunde unseres Todes. Amen.
0: Ehre sei dem Vater und dem Sohn und dem Heiligen Geist.
1: Wie es war im Anfang, so auch jetzt und alle Zeit und in Ewigkeit. Amen.
0: Vater unser, der du bist im Himmel, geheiligt werde dein Name. Zu uns komme dein Reich, dein Wille geschehe, wie im Himmel, also auch auf Erden.
1: Unser tägliches Brot gib uns heute, und vergib uns unsere Schuld, wie auch wir vergeben unseren Schuldigern. Und führe uns nicht in Versuchung, sondern erlöse uns von dem Übel. Amen.
0: Gegrüßet seist du, Maria, voll der Gnade, der Herr ist mit dir. Du bist gebenedeit unter den Weibern, und gebenedeit ist die Frucht deines Leibes, Jesus, den du, Jungfrau, vom Heiligen Geist empfangen hast.
1: Heilige Maria, Mutter Gottes, bitte für uns Sünder, jetzt und in der Stunde unseres Todes. Amen.
0: Gegrüßet seist du, Maria, voll der Gnade, der Herr ist mit dir. Du bist gebenedeit unter den Weibern, und gebenedeit ist die Frucht deines Leibes, Jesus, den du, Jungfrau, vom Heiligen Geist empfangen hast.
1: Heilige Maria, Mutter Gottes, bitte für uns Sünder, jetzt und in der Stunde unseres Todes. Amen.
0: Gegrüßet seist du, Maria, voll der Gnade, der Herr ist mit dir. Du bist gebenedeit unter den Weibern, und gebenedeit ist die Frucht deines Leibes, Jesus, den du, Jungfrau, vom Heiligen Geist empfangen hast.
1: Heilige Maria, Mutter Gottes, bitte für uns Sünder, jetzt und in der Stunde unseres Todes. Amen.
0: Gegrüßet seist du, Maria, voll der Gnade, der Herr ist mit dir. Du bist gebenedeit unter den Weibern, und gebenedeit ist die Frucht deines Leibes, Jesus, den du, Jungfrau, vom Heiligen Geist empfangen hast.
1: Heilige Maria, Mutter Gottes, bitte für uns Sünder, jetzt und in der Stunde unseres Todes. Amen.
0: Gegrüßet seist du, Maria, voll der Gnade, der Herr ist mit dir. Du bist gebenedeit unter den Weibern, und gebenedeit ist die Frucht deines Leibes, Jesus, den du, Jungfrau, vom Heiligen Geist empfangen hast.
1: Heilige Maria, Mutter Gottes, bitte für uns Sünder, jetzt und in der Stunde unseres Todes. Amen.
0: Gegrüßet seist du, Maria, voll der Gnade, der Herr ist mit dir. Du bist gebenedeit unter den Weibern, und gebenedeit ist die Frucht deines Leibes, Jesus, den du, Jungfrau, vom Heiligen Geist empfangen hast.
1: Heilige Maria, Mutter Gottes, bitte für uns Sünder, jetzt und in der Stunde unseres Todes. Amen.
0: Gegrüßet seist du, Maria, voll der Gnade, der Herr ist mit dir. Du bist gebenedeit unter den Weibern, und gebenedeit ist die Frucht deines Leibes, Jesus, den du, Jungfrau, vom Heiligen Geist empfangen hast.
1: Heilige Maria, Mutter Gottes, bitte für uns Sünder, jetzt und in der Stunde unseres Todes. Amen.
0: Gegrüßet seist du, Maria, voll der Gnade, der Herr ist mit dir. Du bist gebenedeit unter den Weibern, und gebenedeit ist die Frucht deines Leibes, Jesus, den du, Jungfrau, vom Heiligen Geist empfangen hast.
1: Heilige Maria, Mutter Gottes, bitte für uns Sünder, jetzt und in der Stunde unseres Todes. Amen.
0: Gegrüßet seist du, Maria, voll der Gnade, der Herr ist mit dir. Du bist gebenedeit unter den Weibern, und gebenedeit ist die Frucht deines Leibes, Jesus, den du, Jungfrau, vom Heiligen Geist empfangen hast.
1: Heilige Maria, Mutter Gottes, bitte für uns Sünder, jetzt und in der Stunde unseres Todes. Amen.
0: Gegrüßet seist du, Maria, voll der Gnade, der Herr ist mit dir. Du bist gebenedeit unter den Weibern, und gebenedeit ist die Frucht deines Leibes, Jesus, den du, Jungfrau, vom Heiligen Geist empfangen hast.
1: Heilige Maria, Mutter Gottes, bitte für uns Sünder, jetzt und in der Stunde unseres Todes. Amen.
0: Ehre sei dem Vater und dem Sohn und dem Heiligen Geist.
1: Wie es war im Anfang, so auch jetzt und alle Zeit und in Ewigkeit. Amen.
0: O mein Jesus,
1: verzeih uns unsere Sünden, bewahre uns vor dem Feuer der Hölle, führe alle Seelen in den Himmel, besonders jene, die deine Barmherzigkeit am meisten bedürfen.
2: Vater unser, der du bist im Himmel, geheiligt werde dein Name. Zu uns komme dein Reich, dein Wille geschehe, wie im Himmel, also auch auf Erden.
1: Unser tägliches Brot gib uns heute und vergib uns unsere Schuld, wie auch wir vergeben unseren Schuldigern. Und führe uns nicht in Versuchung, sondern erlöse uns von dem Übel. Amen.
2: Gegrüßet seist du, Maria, voll der Gnade, der Herr ist mit dir. Du bist gebenedeit unter den Weibern. Und gebenedeit ist die Frucht deines Leibes, Jesus, den du, Jungfrau, zu Elisabeth getragen hast.
1: Heilige Maria, Mutter Gottes, bitte für uns Sünder, jetzt und in der Stunde unseres Todes. Amen.
2: Gegrüßet seist du, Maria, voll der Gnade, der Herr ist mit dir. Du bist gebenedeit unter den Weibern. Und gebenedeit ist die Frucht deines Leibes, Jesus, den du, Jungfrau, zu Elisabeth getragen hast.
1: Heilige Maria, Mutter Gottes, bitte für uns Sünder, jetzt und in der Stunde unseres Todes. Amen.
2: Gegrüßet seist du, Maria, voll der Gnade, der Herr ist mit dir. Du bist gebenedeit unter den Weibern. Und gebenedeit ist die Frucht deines Leibes, Jesus, den du, Jungfrau, zu Elisabeth getragen hast.
1: Heilige Maria, Mutter Gottes, bitte für uns Sünder, jetzt und in der Stunde unseres Todes. Amen.
2: Gegrüßet seist du, Maria, voll der Gnade, der Herr ist mit dir. Du bist gebenedeit unter den Weibern. Und gebenedeit ist die Frucht deines Leibes, Jesus, den du, Jungfrau, zu Elisabeth getragen hast.
1: Heilige Maria, Mutter Gottes, bitte für uns Sünder, jetzt und in der Stunde unseres Todes. Amen.
2: Gegrüßet seist du, Maria, voll der Gnade, der Herr ist mit dir. Du bist gebenedeit unter den Weibern. Und gebenedeit ist die Frucht deines Leibes, Jesus, den du, Jungfrau, zu Elisabeth getragen hast.
1: Heilige Maria, Mutter Gottes, bitte für uns Sünder, jetzt und in der Stunde unseres Todes. Amen.
2: Gegrüßet seist du, Maria, voll der Gnade, der Herr ist mit dir. Du bist gebenedeit unter den Weibern. Und gebenedeit ist die Frucht deines Leibes, Jesus, den du, Jungfrau, zu Elisabeth getragen hast.
1: Heilige Maria, Mutter Gottes, bitte für uns Sünder, jetzt und in der Stunde unseres Todes. Amen.
2: Gegrüßet seist du, Maria, voll der Gnade, der Herr ist mit dir. Du bist gebenedeit unter den Weibern. Und gebenedeit ist die Frucht deines Leibes, Jesus, den du, Jungfrau, zu Elisabeth getragen hast.
1: Heilige Maria, Mutter Gottes, bitte für uns Sünder, jetzt und in der Stunde unseres Todes. Amen.
2: Gegrüßet seist du, Maria, voll der Gnade, der Herr ist mit dir. Du bist gebenedeit unter den Weibern. Und gebenedeit ist die Frucht deines Leibes, Jesus, den du, Jungfrau, zu Elisabeth getragen hast.
1: Heilige Maria, Mutter Gottes, bitte für uns Sünder, jetzt und in der Stunde unseres Todes. Amen.
2: Gegrüßet seist du, Maria, voll der Gnade, der Herr ist mit dir. Du bist gebenedeit unter den Weibern. Und gebenedeit ist die Frucht deines Leibes, Jesus, den du, Jungfrau, zu Elisabeth getragen hast.
1: Heilige Maria, Mutter Gottes, bitte für uns Sünder, jetzt und in der Stunde unseres Todes. Amen.
2: Gegrüßet seist du, Maria, voll der Gnade, der Herr ist mit dir. Du bist gebenedeit unter den Weibern. Und gebenedeit ist die Frucht deines Leibes, Jesus, den du, Jungfrau, zu Elisabeth getragen hast.
1: Heilige Maria, Mutter Gottes, bitte für uns Sünder, jetzt und in der Stunde unseres Todes. Amen.
2: Ehre sei dem Vater und dem Sohn und dem Heiligen Geist.
1: Wie es war im Anfang, so auch jetzt und alle Zeit und in Ewigkeit. Amen.
2: O mein Jesus,
1: verzeih uns unsere Sünden, bewahre uns vor dem Feuer der Hölle, für alle Sünden. Seelen in den Himmel, besonders jenen, die deine Barmherzigkeit am meisten bedürfen.
3: Vater unser, der du bist im Himmel, geheiligt werde dein Name, zu uns komme dein Reich, dein Wille geschehe wie im Himmel, also auch auf Erden.
1: Unser tägliches Brot gib uns heute und vergib uns unsere Schuld, wie auch wir vergeben unseren Schuldigern. Und führe uns in uns heute und vergib uns unsere Schuld, wie auch wir vergeben unseren Schuldigern.

0: jetzt und in der Stunde unseres Todes. Amen.
1: Gegrüßet seist du, Maria, voll der Gnade, der Herr ist mit dir. Du bist gebenedeit unter den Weibern, und gebenedeit ist die Frucht deines Leibes, Jesus, den du, Jungfrau, geboren hast.
0: Heilige Maria, Mutter Gottes, bitte für uns Sünder, jetzt und in der Stunde unseres Todes. Amen.
1: Gegrüßet seist du, Maria, voll der Gnade, der Herr ist mit dir. Du bist gebenedeit unter den Weibern, und gebenedeit ist die Frucht deines Leibes, Jesus, den du, Jungfrau, geboren hast.
0: Heilige Maria, Mutter Gottes, bitte für uns Sünder, jetzt und in der Stunde unseres Todes. Amen.
1: Gegrüßet seist du, Maria, voll der Gnade, der Herr ist mit dir. Du bist gebenedeit unter den Weibern, und gebenedeit ist die Frucht deines Leibes, Jesus, den du, Jungfrau, geboren hast.
0: Heilige Maria, Mutter Gottes, bitte für uns Sünder, jetzt und in der Stunde unseres Todes. Amen.
1: Gegrüßet seist du, Maria, voll der Gnade, der Herr ist mit dir. Du bist gebenedeit unter den Weibern, und gebenedeit ist die Frucht deines Leibes, Jesus, den du, Jungfrau, geboren hast.
0: Heilige Maria, Mutter Gottes, bitte für uns Sünder, jetzt und in der Stunde unseres Todes. Amen.
1: Gegrüßet seist du, Maria, voll der Gnade, der Herr ist mit dir. Du bist gebenedeit unter den Weibern, und gebenedeit ist die Frucht deines Leibes, Jesus, den du, Jungfrau, geboren hast.
0: Heilige Maria, Mutter Gottes, bitte für uns Sünder, jetzt und in der Stunde unseres Todes. Amen.
1: Gegrüßet seist du, Maria, voll der Gnade, der Herr ist mit dir. Du bist gebenedeit unter den Weibern, und gebenedeit ist die Frucht deines Leibes, Jesus, den du, Jungfrau, geboren hast.
0: Heilige Maria, Mutter Gottes, bitte für uns Sünder, jetzt und in der Stunde unseres Todes. Amen.
1: Gegrüßet seist du, Maria, voll der Gnade, der Herr ist mit dir. Du bist gebenedeit unter den Weibern, und gebenedeit ist die Frucht deines Leibes, Jesus, den du, Jungfrau, geboren hast.
0: Heilige Maria, Mutter Gottes, bitte für uns Sünder, jetzt und in der Stunde unseres Todes. Amen.
1: Gegrüßet seist du, Maria, voll der Gnade, der Herr ist mit dir. Du bist gebenedeit unter den Weibern, und gebenedeit ist die Frucht deines Leibes, Jesus, den du, Jungfrau, geboren hast.
0: Heilige Maria, Mutter Gottes, bitte für uns Sünder, jetzt und in der Stunde unseres Todes. Amen.
1: Ehre sei dem Vater und dem Sohn und dem Heiligen Geist.
0: Wie es war im Anfang, so auch jetzt und alle Zeit und in Ewigkeit. Amen.
1: O mein Jesus,
0: verzeih uns unsere Sünden, bewahre uns vor dem Feuer der Hölle, führe alle Seelen in den Himmel, besonders Seelen, die deine Barmherzigkeit am meisten bedürfen.
2: Vater unser, der du bist im Himmel, geheiligt werde dein Name. Zu uns komme dein Reich, dein Wille geschehe, wie im Himmel als auch auf Erden.
0: Unser tägliches Brot gib uns heute und vergib uns unsere Schuld, wie auch wir vergeben unseren Schuldigern. Und führe uns nicht in Versuchung, sondern erlöse uns von dem Übel. Amen.
2: Gegrüßet seist du, Maria, voll der Gnade, der Herr ist mit dir. Du bist gebenedeit unter den Weibern. Und gebenedeit ist die Frucht deines Leibes, Jesus, den du, Jungfrau, im Tempel aufgeopfert hast.
0: Heilige Maria, Mutter Gottes, bitte für uns Sünder, jetzt und in der Stunde unseres Todes. Amen.
2: Gegrüßet seist du, Maria, voll der Gnade, der Herr ist mit dir. Du bist gebenedeit unter den Weibern. Und gebenedeit ist die Frucht deines Leibes, Jesus, den du, Jungfrau, im Tempel aufgeopfert hast.
0: Heilige Maria, Mutter Gottes, bitte für uns Sünder, jetzt und in der Stunde unseres Todes. Amen.
2: Gegrüßet seist du, Maria, voll der Gnade, der Herr ist mit dir. Du bist gebenedeit unter den Weibern. Und gebenedeit ist die Frucht deines Leibes, Jesus, den du, Jungfrau, im Tempel aufgeopfert hast.
0: Heilige Maria, Mutter Gottes, bitte für uns Sünder, jetzt und in der Stunde unseres Todes. Amen.
2: Gegrüßet seist du, Maria, voll der Gnade, der Herr ist mit dir. Du bist gebenedeit unter den Weibern. Und gebenedeit ist die Frucht deines Leibes, Jesus, den du, Jungfrau, im Tempel aufgeopfert hast.
0: Heilige Maria, Mutter Gottes, bitte für uns Sünder, jetzt und in der Stunde unseres Todes. Amen.
2: Gegrüßet seist du, Maria, voll der Gnade, der Herr ist mit dir. Du bist gebenedeit unter den Weibern. Und gebenedeit ist die Frucht deines Leibes, Jesus, den du, Jungfrau, im Tempel aufgeopfert hast.
0: Heilige Maria, Mutter Gottes, bitte für uns Sünder, jetzt und in der Stunde unseres Todes. Amen.
2: Gegrüßet seist du, Maria, voller Gnade, der Herr ist mit dir. Du bist gebenedeit unter den Weibern. Und gebenedeit ist die Frucht deines Leibes, Jesus, den du, Jungfrau, im Tempel aufgeopfert hast.
0: Heilige Maria,

0: Gottes, bitte für uns Sünder, jetzt und in der Stunde unseres Todes. Amen.
1: Gegrüßet seist du, Maria, voller Gnade, der Herr ist mit dir. Du bist gebenedeit unter den Weibern. Und gebenedeit ist die Frucht deines Leibes, Jesus, den du, Jungfrau, im Tempel aufgeopfert hast.
0: Heilige Maria, Mutter Gottes, bitte für uns Sünder, jetzt und in der Stunde unseres Todes. Amen.
1: Gegrüßet seist du, Maria, voller Gnade, der Herr ist mit dir. Du bist gebenedeit unter den Weibern. Und gebenedeit ist die Frucht deines Leibes, Jesus, den du, Jungfrau, im Tempel aufgeopfert hast.
0: Heilige Maria, Mutter Gottes, bitte für uns Sünder, jetzt und in der Stunde unseres Todes. Amen.
1: Gegrüßet seist du, Maria, voller Gnade, der Herr ist mit dir. Du bist gebenedeit unter den Weibern. Und gebenedeit ist die Frucht deines Leibes, Jesus, den du, Jungfrau, im Tempel aufgeopfert hast.
0: Heilige Maria, Mutter Gottes, bitte für uns Sünder, jetzt und in der Stunde unseres Todes. Amen.
1: Gegrüßet seist du, Maria, voller Gnade, der Herr ist mit dir. Du bist gebenedeit unter den Weibern. Und gebenedeit ist die Frucht deines Leibes, Jesus, den du, Jungfrau, im Tempel aufgeopfert hast.
0: Heilige Maria, Mutter Gottes, bitte für uns Sünder, jetzt und in der Stunde unseres Todes. Amen.
1: Ehre sei dem Vater und dem Sohn und dem Heiligen Geist.
0: Wie es war im Anfang, so auch jetzt und alle Zeit und in Ewigkeit. Amen.
1: O mein Jesus,
0: verzeih uns unsere Sünden, bewahre uns vor dem Feuer der Hölle, führe alle Seelen in den Himmel, besonders jene, die deine Barmherzigkeit am meisten bedürfen.
2: Vater unser, der du bist im Himmel, geheiligt werde dein Name. Zu uns komme dein Reich, dein Wille geschehe, wie im Himmel, also auch auf Erden.
0: Unser tägliches Brot gib uns heute und vergib uns unsere Schuld, wie auch wir vergeben unseren Schuldigern. Und führe uns nicht in Versuchung, sondern erlöse uns von dem Übel. Amen.
2: Gegrüßet seist du, Maria, voll der Gnade, der Herr ist mit dir. Du bist gebenedeit unter den Weibern und gebenedeit ist die Frucht deines Leibes, Jesus, den du, Jungfrau, im Tempel wiedergefunden hast.
0: Heilige Maria, Mutter Gottes, bitte für uns Sünder, jetzt und in der Stunde unseres Todes. Amen.
2: Gegrüßet seist du, Maria, voll der Gnade, der Herr ist mit dir. Du bist gebenedeit unter den Weibern und gebenedeit ist die Frucht deines Leibes, Jesus, den du, Jungfrau, im Tempel wiedergefunden hast.
0: Heilige Maria, Mutter Gottes, bitte für uns Sünder, jetzt und in der Stunde unseres Todes. Amen.
2: Gegrüßet seist du, Maria, voll der Gnade, der Herr ist mit dir. Du bist gebenedeit unter den Weibern, und gebenedeit ist die Frucht deines Leibes, Jesus, den du, Jungfrau, im Tempel wiedergefunden hast.
0: Heilige Maria, Mutter Gottes, bitte für uns Sünder, jetzt und in der Stunde unseres Todes. Amen.
2: Gegrüßet seist du, Maria, voll der Gnade, der Herr ist mit dir. Du bist gebenedeit unter den Weibern, und gebenedeit ist die Frucht deines Leibes, Jesus, den du, Jungfrau, im Tempel wiedergefunden hast.
0: Heilige Maria, Mutter Gottes, bitte für uns Sünder, jetzt und in der Stunde unseres Todes. Amen.
2: Gegrüßet seist du, Maria, voll der Gnade, der Herr ist mit dir. Du bist gebenedeit unter den Weibern, und gebenedeit ist die Frucht deines Leibes, Jesus, den du, Jungfrau, im Tempel wiedergefunden hast.
0: Heilige Maria, Mutter Gottes, bitte für uns Sünder, jetzt und in der Stunde unseres Todes. Amen.
2: Gegrüßet seist du, Maria, voll der Gnade, der Herr ist mit dir. Du bist gebenedeit unter den Weibern, und gebenedeit ist die Frucht deines Leibes, Jesus, den du, Jungfrau, im Tempel wiedergefunden hast.
0: Heilige Maria, Mutter Gottes, bitte für uns Sünder, jetzt und in der Stunde unseres Todes. Amen.
2: Gegrüßet seist du, Maria, voll der Gnade, der Herr ist mit dir. Du bist gebenedeit unter den Weibern, und gebenedeit ist die Frucht deines Leibes, Jesus, den du, Jungfrau, im Tempel wiedergefunden hast.
0: Heilige Maria, Mutter Gottes, bitte für uns Sünder, jetzt und in der Stunde unseres Todes. Amen.
2: Gegrüßet seist du, Maria, voll der Gnade, der Herr ist mit dir. Du bist gebenedeit unter den Weibern, und gebenedeit ist die Frucht deines Leibes, Jesus, den du, Jungfrau, im Tempel wiedergefunden hast.
0: Heilige Maria, Mutter Gottes, bitte für uns Sünder, jetzt und in der Stunde unseres Todes. Amen.
2: Gegrüßet seist du, Maria, voll der Gnade, der Herr ist mit dir. Du bist gebenedeit unter den Weibern, und gebenedeit ist die Frucht deines Leibes, Jesus, den du, Jungfrau, im Tempel wiedergefunden hast.
0: Heilige Maria, Mutter Gottes, bitte für uns Sünder, jetzt und in der Stunde unseres Todes. Amen.
2: Gegrüßet seist du, Maria, voll der Gnade, der Herr ist mit dir. Du bist gebenedeit unter den Weibern, und gebenedeit ist die Frucht deines Leibes, Jesus, den du Jungfrau im Tempel wiedergefunden hast.
0: Heilige Maria, Mutter Gottes, bitte für uns Sünder, jetzt und in der Stunde unseres Todes. Amen.
2: Ihr seid dem Vater und dem Sohn und dem Heiligen Geist.
0: Wie es war am Anfang, so auch jetzt und alle Zeit und in Ewigkeit. Amen.
2: O mein Jesus,
0: verzeih uns unsere Sünden, bewahre uns vor dem Feuer der Hölle, führe alle Seelen in den Himmel, besonders jene, die deine Barmherzigkeit am meisten bedürfen.
2: Heiliger Erzengel Michael,
0: verteidige uns im Kampfe gegen die Bosheit und die Nachstellung des Teufels, sei unser Schutz. Gott gebiete ihm, so bitte wir flehentlich. Du aber, Fürst der himmlischen Herrscher, stürze den Satan und die anderen bösen Geister, die zum Verderben der Seelen in der Welt umherschweifen, in der Kraft Gottes hinab in die Hölle. Amen.
3: Gebet zum heiligen Josef für die Kirche. Zu dir, seliger Josef, nehmen wir in der Trübsal unsere Zuflucht. Wir haben deine heilige Braut ihre Hilfe angerufen. Nun bitten wir auch dich vertrauensvoll um deinen väterlichen Schutz. Um der Liebe willen, die dich mit der unbefleckten Jungfrau und Gottesmutter verbunden hat, um der väterlichen Liebe willen, mit der du das Jesuskind umfangen hast, bitten wir dich flehentlich. Schau gütig herab auf die Kirche, die Jesus Christus durch sein Blut sich erworben hat, und komm unseren Nöten durch deine Macht zu Hilfe. Nimm, o fürsorglicher Beschützer der heiligen Familie, die auserwählten Kinder Jesu Christi unter deine Obhut. Liebreicher Vater, halte fern von uns jede Ansteckung durch Irrtum und Verderbnis. Du starker Beschützer, steh uns vom Himmel aus gnädig bei in unserem Kampf mit der Macht der Finsternis. Wie du einst den Knaben Jesus aus der höchsten Lebensgefahr gerettet hast, so verteidige jetzt die heilige Kirche Gottes wieder alle Nachstellungen ihrer Feinde und gegen jede Widerwärtigkeit. Jeden aus uns nimm unter deinen ständigen Schutz, dass wir nach deinem Beispiel und mit deiner Hilfe heilig leben, fromm sterben und die ewige Seligkeit im Himmel erlangen.
0: Amen.
3: Herr, schenke uns Priester.
0: Herr, schenke uns Priester.
3: Herr, schenke uns heilige Priester.
0: Herr, schenke uns heilige Priester.
3: Herr, schenke uns viele heilige Priester.
0: Herr, schenke uns viele heilige Priester.
3: Herr, schenke uns viele heilige Ordensberufungen.
0: Herr, schenke uns viele heilige Ordensberufungen.
3: Herr, schenke uns katholische Familien.
0: Herr, schenke uns katholische Familien.
3: Heiliger Pius X.
0: Bitte für uns.
3: Im Namen des Vaters und des Sohnes und des Heiligen Geistes. Amen.

Wir kommen heute zum fünften Glaubenssatz. Abgestiegen zu der Hölle, am dritten Tage wieder auferstanden von den Toten. Und wenn es geht, werden wir auch den sechsten und den siebten Glaubenssatz heute besprechen, wenn es die Zeit zulässt. Wir haben letztes Mal gesehen den vierten Glaubenssatz, nämlich das Leiden Christi. Das Leiden und der Tod Christi, hier abgebildet, eben am Karfreitag, der wirkliche Tod Christi und vor allen Dingen, was uns der Tod Christi verdient hat. Jesus hat uns am Kreuz überreiche Gnaden verdient, durch die wir auf Erden heilig und im Himmel selig werden können. Ich habe es letztes Mal betont, das ist ein Dogma, das gilt für jeden. Wir können heilig werden. Natürlich muss man ein bisschen was dafür tun. Dann kommen wir heute eben zum fünften Glaubenssatz. Abgestiegen zu der Hölle, am dritten Tage wieder auferstanden von den Toten. Was heißt das? Wir bekennen diesem fünften Glaubenssatz, dass Jesus Christus die Seelen der Gerechten aus der Vorhölle befreit hat und an Ostern glorreich aus dem Grabe auferstanden ist, gerade so, wie er es auch vorausgesagt hat. Er ist der Sieger über Tod und Sünde, und das Kreuz wurde zum Zeichen des Sieges für uns, die Erlösten. Und darum ist hier auf dem Bild Christus auch dargestellt. Eben, er steigt hinab in die Vorhölle und zwar mit dem Zeichen des Kreuzes, weil er uns im Zeichen des Kreuzes im Kreuz erlöst hat. Das ist die Frage 75 im Basler Katechismus. Wohin ist nach dem Tode Jesu seine Seele gegangen? Nach dem Tode Jesu ist seine Seele in die Vorhölle gegangen, zu den Seelen der Gerechten. Es gibt für die Seelen, die nicht im Himmel sind, vier Orte. Oder es gab vier Orte. Ja. Also für die Seelen, die der Anschauung Gottes beraubt sind, gibt es vier Orte. Nämlich erstens die Hölle selber. Das ist der Ort eben, wo man Gott nicht besitzt, nicht sieht. Und die niemals besitzen wird und der gepaart geht mit den Höllenqualen, also mit Schmerzen, vor allen Dingen die Feuersqualen der Hölle. Dann gibt es einen zweiten Ort, nämlich der Ort für die nicht getauften Kinder, die sterben, bevor sie zum Gebrauch der Vernunft gekommen sind. Das heißt normalerweise die Kinder unter 7 Jahre, die eben nicht getauft sind. Die haben ja keine Sünde, zumindest keine schwere Sünde. Also kommen sie nicht in die Hölle. Aber sie sind nicht getauft, also können sie auch nicht in den Himmel kommen. Wohin kommen die dann? Ja, die verschwinden nicht einfach irgendwo, die kommen in den sogenannten Limbus. Da kommen wir vielleicht später nochmal drauf zurück. Das ist ein Ort, an dem sie nicht leiden, an sich glücklich sind, aber die Anschauung Gottes nicht besitzen. Dann ist ein dritter Ort für die Seelen, die noch nicht der Anschauung Gottes sind, nämlich das Fegefeuer. Und dann ist ein vierter Ort, und zwar die sogenannte Vorhölle oder der Limbus der Altväter. Und das ist eben hier gemeint, wenn wir im Credo beten, hinabgestiegen oder abgestiegen zu der Hölle. Das hat eine doppelte Bedeutung. Also die Kirchenväter lehren, dass Christus wirklich auch in die Hölle hinabgestiegen ist, wo die Verdammten sind, und sich ihnen gezeigt hat, aber als Strafe. Und dann auch hinabgestiegen ist in die andere Hölle. Die Vorhölle der Väter, der Altväter, wo die Gerechten des alten Bundes versammelt waren.
Ich lese vielleicht zuerst mal vor, was der Katechismus dazu sagt. Die Vorhölle ist nicht etwa der Ort der Verdammten und auch nicht das Fegefeuer. Sie ist jener Ort, wo die Seelen der verstorbenen Gerechten des alten Bundes auf die Erlösung warteten. Sie konnten nicht zur Anschauung Gottes gelangen, bis der Himmel geöffnet war. Also der Limbus der Väter, Limbus ist ein lateinisches Wort und heißt eigentlich Saum. Wie der Saum eines Kleides, das ist der Rand. Und sozusagen der Rand der Hölle. Aber warum Hölle? Weil die typische Höllenstrafe in der Theologie ist, dass man Gott nicht sieht. Und darum gehört eigentlich alles, jeder Ort, wo man Gott nicht sieht, eher zur Hölle als zum Himmel. Und darum wird der Ort auch Vorhölle genannt. Im alten Bund nannte man diesen Ort der Schoß Abrahams. Im Lukas-Evangelium zum Beispiel im 16. Kapitel nennt der Heiland diese Vorhölle den Schoß Abrahams oder das Paradies. Das war das Paradies, wo die Seelen der Väter versammelt wurden. Die Lehre vom Limbus folgt eben aus der Tatsache, dass vor der Himmelfahrt des Heilandes der Himmel verschlossen war. Bis zur Erlösung, also eigentlich bis zur Kreuzigung, ja, war der Himmel wirklich verschlossen. Dann ging der Himmel auf, aber der Erste, der natürlich in den Himmel einziehen musste, das war der Heiland selber. Er hatte aber noch die Aufgabe, 40 Tage zu erscheinen, das sehen wir nachher noch. Und darum hat es noch 40 Tage gedauert. Der heilige Petrus, der erste Papst, der schreibt in seinem ersten Brief, er macht einmal eine Andeutung auf die Vorhölle, auf den Limbus. Und zwar sagt er, das ist im 3. Kapitel ab Vers 18, ist ja doch auch Christus einmal für unsere Sünden gestorben, der Gerechte für die Ungerechten, damit er uns zu Gott führe. Dem Fleisch nach wurde er getötet, dem Geist nach aber lebendig gemacht. Im Geiste ging er auch hin und predigte den Seelen im Gefängnis, die einst ungläubig gewesen waren zur Zeit, als Gottes Langmut zuwartete in den Tagen Noes, als die Arche gebaut wurde. In ihr wurden nur wenige, nämlich 8 Seelen, durch das Wasser hindurch gerettet. Und dann kommt der heilige Petrus auf die Taufe zu sprechen, die eben auch in der Sündflut ein Vorbild hat. Aber er spricht hier, dass die Seele Christi hinabgestiegen ist ins Gefängnis und dort den Seelen gepredigt hat, die einst ungläubig waren. Es ist also die Überzeugung vom heiligen Petrus, wie es da hat angefangen zu regnen und zu stürmen und das Wasser immer höher stieg und die Leute dann gesehen haben, Noah hat doch recht, es kommt diese große Wasserflut. In dem Augenblick haben sie sich noch bekehrt und sind also gerettet. Diese sind eben in die Vorhölle gekommen, wo sie warten mussten, bis der Heiland das Erlösungswerk vollbracht hat. Gibt es diese Vorhölle noch? Also diesen Ort gibt es wahrscheinlich nicht mehr. Den Ort oder die Vorhölle, wo eben die Altväter gewartet haben, der hat seine Funktion erfüllt mit der Himmelfahrt Jesu, wo er eben die ganzen Heiligen des alten Bundes, die dort gewartet haben, in den Himmel mit aufgenommen hat. Frage 76, was hat Jesus am dritten Tag getan? Am dritten Tag ist Jesus glorreich von den Toten auferstanden. Der Leib wurde mit der Seele wieder vereinigt. Der Tod ist ja die Scheidung von Leib und Seele. Auferstehung, leibliche Auferstehung bedeutet, dass die Seele und der Leib wieder zusammengefügt werden. Leib wurde mit der Seele wieder vereinigt, so wurde er wieder lebendig. Jesus stand aus dem verschlossenen Grabe auf, aus dem verschlossenen Grabe. Ein Engel wälzte nachher den Stein weg zum Zeichen, das Grab ist leer, der Herr ist auferstanden. Die Soldaten haben den Heiland nicht gesehen.
Das wird natürlich auf Bilder, auf Darstellungen immer anders dargestellt. Da sieht man Christus aus dem offenen Grab kommen. Das ist eigentlich falsch. Ja. Christus ist aus dem geschlossenen Grab auferstanden. Wie dann das Erdbeben war, das die Frauen auch gespürt haben, da stieg ein Engel vom Himmel und hat den Stein weggerollt. Und die Soldaten haben den Engel gesehen und gesehen, dass das Grab leer ist. Jesus war also schon weg. Glorreich auferstanden heißt verklärt. Der Leib des Auferstandenen war strahlend wie die Sonne, fein und alles durchdringend, schnell wie der Gedanke, unfähig zu leiden und zu sterben. An diesem Leib behielt Jesus seine Wundmale bei. Sie sollten zeigen, es ist der gleiche Leib, der am Kreuze hing und im Grabe lag. Vielleicht noch mal kurz. Der Leib ist verklärt. Da gibt es 4 Eigenschaften, die der Leib hat, wenn er verklärt ist. Zunächst einmal, er ist strahlend. Hier ist gemeint das Glorienlicht, das Licht der Seligkeit, das die Seele genießt. Und dieses Licht wird sozusagen auch dem Leib mitgeteilt. Und dieses Licht strahlt aus dem Leib. Darum strahlen die Leiber der Seligen. Also vielleicht sogar mit einem irdischen Licht. Man sagt, man hat untersucht, das Grabtuch von Turin, das Bild darauf ist entstanden durch einen Lichtblitz von einer 2000stel Sekunde. Und zwar ist das Licht ausgegangen von jedem Teil des Leichnames. Vielleicht gerade in dem Augenblick, wo eben die Seele sich wieder mit dem Leichnam verbunden hat. Weil auf dem Grabtuch ist der Gestorbene abgebildet. Und das kann sein, dass es gerade in dem Augenblick entstanden ist, wo eben die Seele zurückgekehrt ist in den Leib und dass der Leib da auch ein Licht ausgestrahlt hat, das sozusagen das Tuch da belichtet hat. Der Leib ist strahlend, der Leib ist fein, die sogenannte Feinheit. Der heilige Paulus spricht einmal davon, dass wir mit einem vergeistigten Leib auferstehen. Und da meint er eben, ein Leib, der die Eigenschaften des Geistes hat. Darum kann der Heiland durch die geschlossenen Türen. Der Leib hat nicht mehr die Trägheit und die Schwere, sondern es ist ein wirklicher Leib, aber der geht überall durch. Braucht man keine Schlüssel mehr, nichts, nutzt alles nichts. Wir gehen einfach durch die Wände. Dann ist der Leib schnell, die sogenannte Schnellheit. Und auch hier, das ist eine Folge, dass der Leib eben vergeistigt ist und vollständig der Seele gehorcht. Wenn die Seele den Leib irgendwo anders haben will, dann ist der Leib irgendwo anders, in Gedankenschnelle. So, das ist darum diese Schnelligkeit. Und der Leib ist unfähig zu leiden und zu sterben. Der Leib ist durch die Auferstehungsgnade, durch dieses Verändertwerden, unzerstörbar. Der Einzige, der den Leib, den Auferstandenen, den verklärten Leib noch zerstören könnte, das wäre Gott selber. Aber an sich ist der Leib dann unzerstörbar. Der Heiland hat die Wundmale behalten, eben als Zeichen, es ist wirklich der Leib, mit dem er am Kreuz gelitten hat. Es ist kein anderer Leib, aber eben verklärt. Er hat andere Eigenschaften. Und die Wundmale sind ein Siegeszeichen. Und darum, genauso wie beim Heiland die Wundmale geblieben sind, der Kreuzigung, nämlich diese 5 Wundmale, so werden auch bei den Märtyrern die Todeswunden sichtbar sein. Die Märtyrer tragen dann an ihren Leibern auch diese Wunden, die sie empfangen haben, aber eben wie ein Glorienschein. Sehr oft wird im Martyrologium gesagt, dass dieser oder jener Heilige eingegangen ist in die Glorie mit den ganzen Edelsteinen seiner Wunden. Die Wunden sind dann wie Edelsteine und sind eigentlich eine Vermehrung der Glorie. Darum gibt es für die Märtyrer auch die sogenannte Aureole. Das ist ein Heiligenschein, also ein Licht, der von den Märtyrern ausgeht
wodurch man sieht, dass sie Märtyrer sind. Und die gewöhnlichen Gläubigen, die das Leben nicht gegeben haben, eben nicht haben. Also auch im Himmel gibt es Unterschiede. Das sind die verschiedenen Aureolen, sagt man da. Das sind eben besondere Verdienste, die dann auch eine besondere Seligkeit verleihen. Frage 77. Wer bezeugt uns, dass Jesus von den Toten auferstanden ist? Dass Jesus von den Toten auferstanden ist, bezeugen uns erstens seine Apostel und Jünger und zweitens seine Feinde. Ich habe hier dann in das Blatt ausgeteilt zu Frage 77. Die Auferstehung Jesu ist uns sicher bezeugt. Und hier wird zuerst mal aufgeführt die Geschichte vom heiligen Thomas. Der Apostel Thomas war ja bei der ersten Erscheinung Christi bei den Aposteln am Ostersonntag nicht dabei. Er hat sich also nicht bewegen lassen, um sich mit den anderen Aposteln am Ostersonntagabend zu versammeln. Er glaubte nicht. Die anderen haben ihm erzählt, wir haben den Herrn gesehen. Und er sagt dann ganz deutlich, ich glaub's nicht, bis ich meine Finger durch seine Wunden an der Hand und bis ich meine Hand in seine Seite gelegt habe. Die haben ihm also ganz deutlich beschrieben, wie der Heiland aussah. Eine Woche später, ist dann Weißsonntag an sich, ist Thomas bei ihm, der Heiland erscheint und fordert ihn auf, eben lege deine Hand in meine Seite und stecke deine Finger in meine Wunden. Der Heiland fordert ihn auf. Es steht nirgends in der Heiligen Schrift, dass es der Thomas auch wirklich getan hat. Es steht nur da, er warf sich vor ihm nieder und sprach, mein Herr und mein Gott. Aber allgemein wird angenommen, dass der Heiland es von ihm verlangt hat. Du wolltest den Beweis, du kriegst den Beweis. Jetzt fass mich an und probier's aus, ja. Er wollte von ihm einen Zeugen machen seiner Auferstehung. Derselbe Mann, der heilige Thomas, hat sein Leben gegeben für diesen Glauben. Der zweite Abschnitt auf dem Blatt. Jesus hat sich nach seiner Auferstehung nicht dem ganzen Volke gezeigt, sondern nur den von Gott vorherbestimmten Zeugen, den Aposteln und Jüngern. Sie haben ihn öfters gesehen, ihn berührt, mit ihm gesprochen und mit ihm gegessen. Der heilige Johannes, der Evangelist, beschreibt das ganz ausführlich und ganz deutlich. Später ist Jesus auch dem Saulus erschienen, weil er auch Apostel werden sollte. Apostel sein heißt Zeuge der Auferstehung sein. Und darum musste der Heiland dem Paulus erscheinen, um ihn wirklich zum Apostel zu machen. Er musste ihm beweisen, dass er lebt. Die Feinde Jesu konnten seine Auferstehung nicht abstreiten. Sie konnten es nicht widerlegen. Um aber das Volk zu täuschen, gaben sie den Soldaten Geld mit den Worten, sage den Leuten, seine Jünger sind in der Nacht gekommen und haben ihn gestohlen, während wir schliefen. Und das ist eben ein bisschen merkwürdig. Schlafende Zeugen. Also das Zeugnis von Schlafenden ist nicht unbedingt sehr überzeugend. Das war eine Lüge, ganz deutlich. Man hat ihnen Geld gegeben. Was auffallend ist, normalerweise, die Wachen bei so etwas, da war ja der Leichnam wie ein Gefangener. Und die sind ja da abgestellt worden, die Wachen, um den Leichnam zu bewachen, dass niemand ihn stiehlt, dass er nicht wegkommt. Jetzt war der Leichnam aber doch weg. Normalerweise hätten die Wachen hingerichtet werden müssen. Das war die Strafe für Wachen, wenn sie jemand entwischen lassen. Die hafteten für den Gefangenen mit dem eigenen Leben. Schon, dass diese Wachen nicht hingerichtet wurden, ist ein deutliches Zeichen, dass man der Auferstehung nicht widersprechen kann. Dass auch die Gegner eben zugeben mussten, da ist was geschehen, was wir nicht erklären können. Und wir können eben die Wachen nicht verantwortlich machen dafür, dass der Leichnam weg ist. Die Apostel haben dann überall gepredigt, das war ja der Inhalt, gerade auch der Predigt, vor allen Dingen im Anfang, ja, er ist auferstanden, er ist wirklich auferstanden und dadurch bezeugt als der Sohn Gottes.
Eben wie gesagt, Apostel sein heißt Zeugen seiner Auferstehung sein. Und alle Apostel haben für diesen Glauben ihr Leben gegeben. Nicht einer von den 12, also von den 11, dann Matthias wieder dazu 12, Heilige Paulus dazu 13. Nicht einer von den 13 ist vom Glauben abgefallen. Auch das ist ein Zeichen, dass die nicht für ein Hirngespinst, einfach nur für einen Traum oder eine schöne Wahrheit, aber die nicht stimmt, gibt man sein Leben nicht. Das wäre sehr unlogisch. Frage 78. Was zeigt uns Jesus Christus durch seine Auferstehung? Jesus Christus zeigt uns durch seine Auferstehung, erstens, dass er wahrhaft Gott ist. Zweitens, dass auch wir einst von den Toten auferstehen. Also zwei Sachen, warum die Auferstehung, wozu die Auferstehung? Um zu beweisen, er ist Gott und um zu beweisen, dass auch wir einst auferstehen werden. Jesus ist aus eigener Kraft aufgestanden. Es hat ihn niemand aufgeweckt. Da war niemand, der speziell jetzt für ihn gebetet hat und ihn wieder zum Leben erweckt hat, wie bei den anderen Totenerweckungen, die wir haben im Alten Testament oder die Totenerweckungen, die der Heiland gemacht hat. Immer hat er dann den Befehl gegeben, steh auf. Und hier gibt niemand Befehl, er ist es selber. Er selber, der eben wieder Seele und Leib zusammenfügt. Das kann er nur deswegen, weil er Gott ist. Wenn er nicht Gott wäre, könnte er es nicht. Jesus ist das Haupt und wir sind die Glieder. Ist das Haupt auferstanden, so werden auch die Glieder auferstehen. Der heilige Paulus schreibt in seinem ersten Brief an die Korinther, bei den Korinthern, da gab es die Irrlehre, dass es keine Auferstehung gibt. Die sind irgendwie, hat sich das bei denen irgendwie durchgesetzt, dass die nicht an die Auferstehung glauben. Paulus hat ihnen dann einen Brief geschrieben, wobei er auch sagt, wie sagen einige unter euch, es gibt keine Auferstehung. Wenn es keine Auferstehung von den Toten gibt, so ist auch Christus nicht auferstanden. Also die haben die Auferstehung von den Toten geleugnet. Wenn aber wir nicht auferstehen, dann ist Christus auch nicht auferstanden. Wenn aber Christus auferstanden ist, dann werden auch wir auferstehen von den Toten, sagt der heilige Paulus. Wie lange blieb Jesus nach der Auferstehung noch auf Erden? Nach der Auferstehung blieb Jesus noch 40 Tage auf Erden. Das ist deutlich beschrieben in den Evangelien und in der Apostelgeschichte. In dieser Zeit ist er oft den Aposteln und Jüngern erschienen. Der heilige Paulus berichtet, dass er einmal mehr als 500 Menschen zugleich erschien. Also eine ganze Gruppe von Leuten, 500 Menschen. Es heißt auch, er belehrte sie über das Reich Gottes. Das heißt, über die Kirche. Die Kirche ist das Reich Gottes. Und wie ich schon mal, glaube ich, angedeutet habe, es ist gut möglich, dass der Heiland eben gerade in der Zeit, in den 40 Tagen, dass er immer wieder den Aposteln erschienen ist, ihnen auch entsprechende Aufträge gegeben hat. Ihnen erklärt hat, wie man die Sakramente spendet. Dass es eben 7 Sakramente geben soll. Dass ihnen der Auftrag gegeben hat, diese 7 Sakramente auch zu spenden. Vielleicht sogar den Auftrag an Petrus, um nach Rom zu gehen. Petrus hat ja zumindest eine eigene Erscheinung Jesu gehabt, noch am Ostersonntag. Nachdem Petrus und Johannes zum Grab gelaufen sind und das leere Grab gefunden haben, der heilige Johannes, der Evangelist, sagt von sich selber, er sah und glaubte. Also Johannes hat im leeren Grab den Glauben an Christus wiedergefunden. Petrus scheint es nicht. Der fand das wohl merkwürdig, der Leichnam ist weg, aber geglaubt hat es der Petrus da auch noch nicht. Und dann heißt es später, wie die 2 Jünger von Emmaus zu den Aposteln kommen, sagen die Aposteln, ja, Petrus hat auch eine Erscheinung des Herrn gehabt. Also der Heiland ist dem Petrus extra erschienen. Scheint war es nötig. Wir feiern die Auferstehung des Herrn am Ostersonntag.
Die Osterkerze ist ein Sinnbild des Auferstandenen. Und zwar die Osterkerze, also das Wachs, ist ein Sinnbild des Leibes. Darum auch die fünf Nägel in der Osterkerze. Das sind eigentlich auch die fünf Wunden, die fünf verherrlichten Wunden. Ja? Darum das Kreuz und die fünf Nägel auf der Osterkerze. Der Docht wird normalerweise gesehen, das ist die Seele, ja? die ist im Leib drin. Und die Flamme, das ist die Gottheit Christi. Darum wird die Osterkerze am Himmelfahrtstag gelöscht, weil eben das als Zeichen, dass Christus in den Himmel aufgefahren ist. Soweit zur Auferstehung Christi. Man könnte jetzt natürlich den Beweis der Auferstehung, den könnte man sehr ausführlich machen. Da könnte man einfach zeigen, dass die Apostel erst einmal, dass sie wirklich Augenzeugen waren. Ja, auch wenn die Berichte sich teilweise überschneiden oder nicht ganz in Einklang bringen lassen. Gerade das ist mit ein Beweis, dass gerade am Anfang die Auferstehung die Apostel sehr verwirrt hat. Man hat diese Auferstehungsgeschichte untersucht nach der Methode, wie man Aussagen von Zeugen vor Gericht untersucht. Also psychologisch, dann haben es die Psychologen gegeben. Und die haben alle eindeutig gesagt, die Leute, die hier ausgesagt haben, sprechen die Wahrheit. Also nach den Gerichtspsychologen ist deutlich, dass die Apostel also wirklich die Wahrheit hier gesprochen haben. Der sechste Glaubenssatz, aufgefahren in den Himmel, sitze zur rechten Hand Gottes des allmächtigen Vaters. Zunächst mal die Himmelfahrt. Frage 80. Was hat Jesus 40 Tage nach seiner Auferstehung getan? 40 Tage nach seiner Auferstehung ist Jesus aus eigener Kraft mit Leib und Seele in den Himmel aufgefahren. Und zwar der heilige Evangelist Lukas berichtet uns das, sowohl in seinem Lukas-Evangelium als auch dann in der Apostelgeschichte. Während er sie segnete, wurde er aufgenommen in den Himmel. Also er verschwand. Diese Tatsache feiern wir am Fest Christi Himmelfahrt. In der Heiligen Messe nach dem Evangelium wird die Osterkerze ausgelöscht zum Zeichen, dass der Auferstandene nicht mehr sichtbar unter uns weilt. 40 Tage nach der Auferstehung, der Heiland hat die Apostel und seine Jünger befohlen, dass sie sich versammeln am Ölberg. Er hat noch zusammen an demselben Tag mit den Aposteln gespeist, ja, noch ein letztes Mal gehalten, ist dann mit ihnen hinausgegangen zum Ölberg. Da waren wahrscheinlich schon eine ganze Menge Leute versammelt, unter anderem auch die Frauen. Und dort hat er dann den Taufbefehl gegeben, mir ist alle Macht gegeben im Himmel und auf Erden, geht in alle Welt und verkündigt das Evangelium allen Geschöpfen und tauft sie im Namen des Vaters und des Sohnes und des Heiligen Geistes. Und danach ist er in den Himmel aufgefahren. In Rom gibt es einen Stein und auf dem Stein ist der Abdruck von zwei Füßen. Und zwar soll das der Stein sein, auf dem der Heiland gestanden ist, wo er in den Himmel aufgefahren ist. Dass er seine Fußabdrücke da hinterlassen hat. Darum sieht man auf vielen Bildern bei der Himmelfahrt, sehr oft sieht man, dass Maria Magdalena die Fußstapfen des Heilandes küsst. Und, also Sie sehen es vielleicht nur undeutlich, aber hier sind die zwei Fußstapfen des Heilandes abgebildet. Wer ist mit Jesus in den Himmel eingegangen? Mit Jesus sind auch die Gerechten aus der Vorhölle in den Himmel eingegangen. Also die Gerechten des alten Bundes, die eben ein heiliges Leben geführt haben, die an sich in den Himmel gekommen wären, wenn er schon offen gewesen wäre, die sind jetzt mit dem Heiland in den Himmel aufgenommen worden. Ein gewaltiger Chor von befreiten Seelen zog mit dem Auferstandenen in den Himmel ein.
Und dann sagt der Katechismus Erklärung, was für ein Jubel erfüllte sie, als sie Gottes Herrlichkeit schauen durften und den Sieger über Sünde und Tod zum himmlischen Thron begleiten durften. Wozu ist Jesus in den Himmel aufgefahren? Warum die Himmelfahrt? Jesus ist in den Himmel aufgefahren, erstens, um auch als Mensch verherrlicht zu werden. Zweitens, um uns eine Wohnung zu bereiten. Da kommt jetzt die Frage. Und drittens, um im Himmel unser Fürsprecher und Richter zu sein. Also zunächst einmal, er ist in den Himmel aufgefahren, um als Mensch verherrlicht zu werden. Seine Menschheit war ja das Werkzeug seiner Erlösung. Oder besser gesagt, unserer Erlösung. Gott ist Mensch geworden, hat sich eine menschliche Natur gegeben, um uns erlösen zu können. Ja? Um leiden zu können und durch das Leiden eben unsere Sünden zu sühnen. Weil es aber die menschliche Natur, der menschliche Leib eines Gottes war, ist diese Sühne unendlich groß und konnte er eben unsere Sünden wirklich büßen. Dann ist es aber gerecht, dass gerade weil dieses Sühneleiden ja irgendwo ungerecht war, es ist in ungerechter Weise zugefügt. Nicht nur damals von den Juden, die ihn eben den Römern ausgeliefert haben, nicht nur von den Schergen, die ihn ans Kreuz geschlagen haben, sondern eben auch von uns, weil wir ja ihn gekreuzigt haben durch unsere Sünden. Hätten wir nicht gesündigt, hätten wir Menschen nicht gesündigt, hätte er nicht gekreuzigt werden brauchen. Dann, um uns eine Wohnung zu bereiten. Und zwar sagt das der Heiland bei seinen Abschiedsreden im Abendmahlsaal. Und zwar ist das nach dem letzten Abendmahl, also im Abendmahlsaal noch, er tröstet seine Jünger, die Apostel, und sagt unter anderem zu ihnen, im Haus meines Vaters sind viele Wohnungen. Ich gehe hin, euch einen Ort oder eine Wohnung zu bereiten. Also er sieht sich selber sozusagen als, er geht voraus und bereitet uns eine Wohnung. Also wer weiß, da oben ist schon eine Wohnung für uns fertig. Die wartet auf uns. Und drittens, er ist in den Himmel aufgefahren, um im Himmel unser Fürsprecher und Richter zu sein. Zunächst mal unser Fürsprecher, der heilige Johannes, nochmal der Evangelist, sagt in seinem ersten Brief, wir haben einen Fürsprecher beim Vater, Jesus Christus. Dasselbe lehrt der heilige Paulus, dass eben Christus als hoher Priester jetzt im Himmel ist und für uns Fürbitte einlegt. Das wird oft auch auf den Bildern dargestellt. Also hier ist es jetzt Christus zur Rechten des Vaters. Aber oft wird Christus auch dargestellt, wie er vor dem Vater steht und ihm seine Wunden zeigt. Ja? Und ihm sozusagen dem Vater sagt, schau mal, das habe ich für die Menschen gelitten. Und vergib ihnen, weil ich habe jetzt wieder alles gut gemacht. Das ist eigentlich der Inhalt von den Bildern. Wenn wir in der Heiligen Messe, wenn der Priester sich umdreht und dann singt vor der Präfation, Sursum corda, empor die Herzen, dann ist das eigentlich der Aufruf, wirklich um mit dem Herzen im Himmel zu sein. Da, wo eigentlich unsere Wohnung ist, da, wo auch unser Haupt ist, nämlich Christus. Da soll eben auch das Herz sein. Christus sitzt zur Rechten des Vaters. Wir haben aber gehört und gelernt, dass Gott Geist ist und keinen Leib hat. Dann gibt es aber auch keine Rechte vom Vater. Er hat ja keinen Leib. Warum sagen wir dann, Christus sitzt zur Rechten des Vaters? Das ist ein Ausdruck, der kommt eben aus der Politik, wenn man das so sagen darf. Und zwar war das immer so, neben dem König, derjenige, der zu seiner Rechten sitzt, ja, das ist sein Stellvertreter.
Das ist derjenige, der nach ihm die höchste Macht im Reich hat. Wir sagen ja auch zu jemandem, du bist meine rechte Hand. Ja? Oder das ist meine rechte Hand. Das heißt, der arbeitet vollständig für mich. Seine Arbeit ist im Grunde meine Arbeit. Und so in dem Sinn beten wir, er sitze zur Rechten des Vaters. Er übt eben da auch als Mensch, weil Gott ihm alle Rechte und alle Macht gegeben hat, eben seine Macht über uns Menschen aus. Und darum er regiert. Hier ist das abgebildet, Gott Vater, Gott Sohn zu seiner Rechten auf dem Thron, auf demselben Thron, der Heiland mit dem Kreuz in der Hand, darüber schwebt der Heilige Geist, der Taube, und Vater und Sohn halten die Erdkugel. Das ist eben das Zeichen der Macht, dass sie eben die Schöpfung in Händen haben. Und eben genauso wie der Vater hat auch der Sohn die Erdkugel in der Hand. Ihm ist alle Macht gegeben im Himmel und auf Erden. Der siebte Glaubensartikel: Von dann her kommen wir zu richten die Lebendigen und die Toten. Der Katechismus erklärt hier kurz: Wir bekennen, Jesus Christus wird am Ende der Zeiten wiederkommen als Weltenrichter. Wir alle müssen vor dem Richterstuhl Gottes erscheinen, damit jeder den Lohn empfange, je nachdem er in seinem Leben Gutes oder Böses getan hat. Dieser siebte Glaubensartikel geht eigentlich nicht über die letzten Dinge, die kommen später nochmal dran, sondern dieser siebte Glaubensartikel geht eben noch über den Heiland, und zwar die Wiederkunft Christi zum Gericht als Abschluss des Erlösungswerks. Der heilige Paulus sagt, wenn er über die Wiederkunft Christi schreibt: Wenn ihr Christus kommen seht, erhebt eure Häupter, denn eure Erlösung naht. Also die Vollendung der Erlösung wird erst sein, eben am Ende der Zeiten, wenn Christus wiederkommt. Dann wird seine Erlösung, sein Erlösungswerk zum Abschluss gebracht und werden eben die Auserwählten, die Heiligen, eben die ewige Seligkeit erlangen, nicht nur mit der Seele, diejenigen, die schon gestorben waren, sondern eben auch mit dem Leib. Das Reich Christi offenbart sich in seiner Herrlichkeit erst am Ende der Tage. Und darum beten wir ja auch im Vaterunser: Dein Reich komme, ja, oder zu uns komme dein Reich, oder zukomme uns dein Reich. Ja, dass das Reich Christi endlich anbricht. Im frühen Christentum war gerade der Endzeitgedanke, der war sehr lebendig. Christus kommt wieder. Die Engel bei der Himmelfahrt, nach der Himmelfahrt, Christus war in den Wolken verschwunden, erschienen den Aposteln zwei Engeln und die sagten: Wie ihr ihn habt auffahren sehen, so wird er wiederkommen. Und wenn das die Engel zu denen gesagt haben, dann können wir uns schon vorstellen, dass die dann auch irgendwo überzeugt waren, dass sie es selber erleben werden. Zumindest am Anfang ist das durchaus möglich, dass die Apostel gedacht haben, dass sie die Wiederkunft Christi selber erleben werden. Also beim heiligen Paulus lässt sich das fast nachweisen, dass er am Anfang, die erste Zeit, auch wirklich gedacht hat, dass er die Wiederkunft Christi erleben wird. Später dann hat er gemerkt, na, das ist doch noch nicht so weit, da muss doch noch vieles geschehen, das Evangelium muss auf der ganzen Welt gepredigt werden, das Volk Israel muss sich als Ganzes bekehren, ja, und noch ein paar Dinge, sodass wirklich die Wiederkunft Christi stattfinden kann. Das sehen wir später nochmal. Also es sind zwei Hauptgedanken in diesem siebten Glaubensartikel, und zwar die Wiederkunft Christi und die Vollendung der Erlösung. Zunächst einmal die Wiederkunft Christi, und dann ist die große Frage, wann denn? Die große und interessante Frage, wann wird er wiederkommen? Wann ist das Ende der Welt? Der Katechismus gibt hier zur Antwort: Also, wann wird Jesus wieder sichtbar auf die Erde kommen? Jesus wird
am Ende der Welt wieder sichtbar auf die Erde kommen. Wann das ist, weiß niemand. Und der Heiland sagt einmal ausdrücklich, niemand weiß es, nur der Vater, nicht einmal der Sohn. Also der Sohn weiß es sicher als Gott, aber scheint es nicht als Mensch. Er kennt den Zeitpunkt nicht. Christus wird wiederkommen, eben am Ende der Welt. Wozu wird Jesus wiederkommen? Jesus wird wiederkommen, um die Menschen zu richten, die Lebendigen und die Toten, die Guten und die Bösen. Frage 85. Wie wird Jesus wiederkommen? Jesus wird wiederkommen mit großer Macht und Herrlichkeit. Er wird kommen auf den Wolken des Himmels mit strahlenden Wundmalen und geben von seinen Engeln als majestätischer König. Also er wird wiederkommen in großer Macht und Herrlichkeit. Das hat er selber angekündigt. Matthäus 24. Und jetzt kann man einen Vergleich anstellen, nämlich die erste Ankunft Christi und die zweite. Was war die erste Ankunft Christi? Das war die Bethlehem, also die Geburt Jesu. Und zwar diese erste Ankunft, Jesus kam als Kind, als Bittender. Maria frug für ihn in Bethlehem um Herberge. Er kam als Erwachsener, sanftmütig, demütig, bittend an den Jordan, um sich taufen zu lassen, in den Tempel, um zu beten, wie ein Lamm, das sich schlachten lässt. Am Ölberg ließ er sich binden, in Jerusalem verurteilen, geißeln, mit Dornenkrönen, ans Kreuz nageln und verspotten. Zusammengefasst, er kam in Niedrigkeit wie einer von uns. Gut, er hat Wunder gewirkt, ja. Er hat irgendwo seine göttliche Macht gezeigt, ja. Aber doch nicht so, wie er es hätte können. Die letzte Ankunft oder die zweite Ankunft Christi geschieht mit Macht und Herrlichkeit. Alle werden ihn sehen, jubeln oder wehklagen und ausdrücklich sagt auch diejenigen, die ihn durchbohrt haben. Das sind jetzt nicht nur die Schergen gemeint, die ihn angenagelt haben, sondern eben wir alle, die den Heiland durchbohrt haben durch unsere Sünden. Wir werden ihn sehen. Und zwar alle Menschen werden ihn sehen. Und alle werden ihn erkennen. Alle werden wissen, das ist Jesus. Auch diejenigen, die in ihrem Leben nie von ihm gehört haben, werden wissen, das ist Gott. Das ist Gottmensch, der zurückkommt. Da wird es Zeichen seiner Ankunft geben, wie ein Blitz, allen sichtbar, hell, leuchtend. Die Kräfte des Himmels werden erschüttert werden. Sonne, Mond, Sterne und Geschöpfe haben die erste Ankunft Christi schon verkündet. Denken wir an den Stern von Bethlehem, das Erdbeben am Karfreitag, die Sonnenfinsternis am Karfreitag. Also schon bei seiner ersten Ankunft haben Sonne, Mond, Sterne, die Geschöpfe, diese Ankunft angekündigt. Es gibt einen griechischen Philosophen, ich weiß leider nicht mehr den Namen, ich habe das vielleicht schon erwähnt bei der Kreuzigung. Und er schreibt von einem Tag, wo es plötzlich dunkel wird, wie in der Nacht. Und er hat festgestellt, dass in der ganzen Natur irgendwas nicht stimmt. Und er hat aufgeschrieben, heute ist ein ganz merkwürdiger Tag. Ich glaube, entweder die Welt geht unter oder heute ist ein Gott gestorben. Und das war praktisch nachweislich um die Zeit, dass eben der Karfreitag war. Das Zeichen des Menschensohnes wird am Himmel erscheinen. Das Zeichen des Menschensohnes ist das Kreuz. Manche sagen das Herz Jesu. Vielleicht auch möglich. Oder beides. Aber normalerweise das Zeichen des Menschensohnes, das ist schon normalerweise das Kreuz. Es erscheint für alle Menschen. Der Glaube hört auf. Der Himmel spricht für Jesus. Es wird offenbar und offensichtlich sein, dass Jesus der Menschensohn ist, der vom Himmel kommt, zum Himmel führt, den man anerkennen muss. Niemand kann sich verbergen oder auch ausweichen. Er ist der Herr. Er wird kommen auf den Wolken des Himmels. Die Wolken des Himmels deuten die göttliche Macht und die Herrlichkeit an. Wie Kaiphas
Jesus gefragt hast: Ich beschwöre dich bei Gott, sag uns, bist du der Messias, der Sohn Gottes? Dann hat Jesus gesagt: Du sagst es, ich bin es. Und er fügt hinzu: Von nun an werdet ihr den Menschensohn kommen sehen auf den Wolken des Himmels. Und das ist eine Gotteserscheinung. Im alten Bund war immer auf den Wolken des Himmels, immer mit Wolken. Und wenn der Heiland das sagt, ihr werdet den Menschensohn kommen sehen auf den Wolken des Himmels, dann heißt das, ich bin Gott. Denn auf den Wolken des Himmels, das kann nur Gott sein. Nur Gott kann sich die Wolken sozusagen zum Dienst nehmen als Fahrzeug, als Dienstfahrzeug. Das kann nur Gott. Und darum war das eben das Zeichen und auch eine deutliche Aussage vom Heiland: Er ist Gott. Und darauf zerreißt der Hohepriester seine Kleider und sagt, er hat Gott gelästert. Die Engel haben die Geheimnisse der Erlösung verkündet, schon in Bethlehem. Jetzt werden die Engel ausgesandt, um eben die Toten aus den Gräbern zu rufen in Bethlehem. Jetzt werden die Engel ausgesandt, um eben die Toten

Der Gerichtete wird Richter sein. Der Verurteilte derjenige, der das Urteil aussprechen werde. Hier wird was Interessantes in einem Kommentar, den ich gefunden habe. Ich weiß jetzt leider nicht, aus welchem Jahr das stammt, aber wahrscheinlich vor dem Zweiten Weltkrieg. Vor Jahren ging eine aufsehenerregende Nachricht durch die Weltpresse. Ein holländischer Rechtsgelehrter hat an das Justizministerium des neu geschaffenen Staates Israel. Wann ist Israel geschaffen? Nach dem Zweiten Weltkrieg. In den 50er Jahren eben. Ein holländischer Rechtsgelehrter hat an das Justizministerium des neu geschaffenen Staates Israel einen Antrag eingereicht, das Gerichtsurteil gegen Jesus Christus aufzuheben und einen neuen Prozess einzuleiten. Mit 4-1 Stimme sei Jesus freigesprochen worden. Das Todesurteil gegen Jesus sei auch nach dem jüdischen Recht der Hohepriester unrichtig gewesen. Das ging damals also durch die Zeitung. Man hat den Prozess wirklich noch einmal gemacht. Jesus wurde gerichtet. Er wird am Ende zurückkommen, um selber zu richten. Das sagt er auch einmal in den Apostel, dass der Vater dem Sohn das Gericht übertragen hat. Das ist eben das Endgericht, dem sich keiner und niemand entziehen kann. Hier auf Erden gibt es viel Ungerechtigkeit, auch Ungerechtigkeiten, die im Leben nicht gestraft werden. Hier auf Erden werden manchmal auch Unschuldige ungerechterweise verurteilt und gestraft. Diese Urteile, diese Ungerechtigkeiten werden im letzten Gericht alle wieder gut gemacht. Das ist eben, Gott kann jedem geben, was ihm zukommt, was er verdient hat. Entweder in diesem oder im nächsten Leben. Aber alles Gute wird belohnt und alles Böse wird bestraft. Darum ist dieses letzte Gericht, die Wiederkunft Christi als Richter, auch die Vollendung der Erlösung. Wie heißt dieses Gericht? Dieses Gericht heißt das jüngste Gericht oder das allgemeine Gericht oder das Weltgericht. Warum das jüngste Gericht? Weil es am jüngsten Tag stattfinden wird. Warum der jüngste Tag? Genauso wie der letzte Sohn oder Tochter in einer Familie eben der jüngste ist, so wird auch der letzte Tag der jüngste Tag sein. Und so ist eben das Gericht am letzten Tag der Welt das jüngste Gericht. Eben das Endgericht. Warum wird das allgemeine Gericht gehalten? Das allgemeine Gericht wird gehalten, erstens, damit Jesus vor aller Welt verherrlicht wird. Man hat ihn so schändlich behandelt, ihn gekreuzigt. Er, der Gott ist, der nie eine Sünde getan hat. Das ist nicht nur ein Vergehen damals von den Leuten, eben dadurch, dass wir Sünder sind, ist es ein Vergehen von uns allen. Und darum muss dieses Vergehen wieder gut gemacht werden. Und diese Wiedergutmachung ist das letzte Gericht, dass eben Christus in Herrlichkeit erscheint und verherrlicht wird. Zweitens, damit vor aller Welt die Guten ihren Lohn und die Bösen ihre Strafen erhalten. Und zwar offensichtlich für alle und für jeden. Man wird sehen, wer gut war und wer böse. Das kann man hier in diesem Leben noch ein bisschen verbergen. Wir werden staunen am letzten Gericht, was es da alles zu sehen gibt, was da alles zu hören gibt. An diesem Tage werden alle Menschen, auch die Gottlosen und Christusfeinde, dem Sohne Gottes huldigen und ihn anerkennen. Dann stehen die Gerechten den Ungerechten gegenüber, die sie verfolgt und verspottet haben. Die Gottlosen werden vor Angst seufzen. Sie sind es, die wir einst verachtet und mit schimpflichen Reden verhöhnt haben. Wie Toren hielten wir

ihr Leben für Unsinn und ihr Ende für ehrlos. Siehe, wie sie unter die Kinder Gottes gezählt sind und ihr Anteil bei den Heiligen ist. Und das ist aus dem Buch der Weisheit, also im Alten Bund schon. Was wird der Richter zu den Guten und zu den Bösen sagen? Zu den Guten wird der Richter sagen, kommet ihr Gesegneten meines Vaters und besitze das Reich, das euch seit Anfang der Welt bereitet ist. Zu den Bösen aber wird der Richter sagen, weichet von mir, ihr Verfluchten, in das ewige Feuer, das dem Teufel und seinen Engeln bereitet ist. Ich weise hier nur auf eine Sache hin, und zwar zu den Guten sagt er, kommt in das Reich, das von Ewigkeit für euch bereitet ist. Gott hat uns von Ewigkeit her bestimmt für den Himmel. Zu den Bösen, also zu den Verdammten, sagt er, weichet von mir, ihr Verfluchten, in das ewige Feuer, das dem Teufel und seinen Engel bereitet ist. Das war nicht für euch bestimmt. Das war für den Teufel. Der Himmel, das war für euch. Und die Gesegneten, die Heiligen, die dürfen jetzt eingehen in den Himmel, der von Ewigkeit für sie bestimmt war. Ja? Und die Verdammten gehen in die Hölle, die eigentlich nicht für sie bestimmt war, sondern eben für den Teufel. Auch dass Christus das sagt am Schluss, ist eine Verherrlichung für die Guten, aber auch eine Strafe für die Bösen. Was wird nach dem Weltgericht geschehen? Nach dem Weltgericht werden die Bösen mit Leib und Seele in die Hölle geworfen, die Guten aber mit Leib und Seele in den Himmel aufgenommen. Also ganz deutlich sagt es der Heiland selber bei Matthäus, wo er über das Endgericht spricht. Und diese, also die Verdammten, und diese werden eingehen in die ewige Pein, die Gerechten aber in das ewige Leben. Und hier ist deutlich, der Heiland nennt hier zweimal in einem Satz die zwei Orte ewig. Die Verdammten oder die Ungerechten werden eingehen in die ewige Pein, die Gerechten in die ewige Seligkeit, in das ewige Leben. Es gibt immer wieder Leute, die denken, dass die Hölle eben vielleicht doch nicht ganz ewig ist, vielleicht ganz lang, aber dass dann doch die Hölle mal abgeschafft wird. Hier benutzt der Heiland in einem Satz für Himmel und für Hölle beides Mal das Wort ewig. Und das wird dann der Endzustand sein. Entweder Himmel oder Hölle, was anderes gibt es nicht. Gut, damit will ich schließen. Nächstes Mal kommen wir zum achten Glaubensartikel über den Heiligen Geist.